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Biwak. Das Biwak war eine wichtige Station in meiner Trinkerkarriere. Sozusagen das Basislager für weitere Erkundigungen in steinigem und abschüssigem Gelände. Das Biwak war meine erste Stammkneipe. Ich war 15, ging aufs Gymnasium und war, wie es sich für das Alter gehört, ganz grün hinter den Ohren. Zum Glück hatte ich eine Stütze auf dem unsicheren Weg durch diese Zeit, Freund Thomas aus meiner Klasse. Wir trafen uns so oft wie möglich und verbrachten Stunden in der Flipperhalle, wo wir an den Automaten brillierten und ein verdammt gutes Team beim Kickern abgaben. Sonnabends fanden wir uns zu den Heimspielen des HSV im Volksparkstadion ein. Damals lief die legendäre Elf mit den Seeler-Brüdern auf, mit Klaus Stürmer und Horst Schnurr im Tor. Unter tausenden erwachsener Männer standen wir bei jedem Wetter in der Ostkurve und kamen dem Reiz von Unordnung und Gefahr auf die Spur. Abends trennten sich unsere Wege an der Wartenau. Dort standen wir oft noch lange herum und redeten und rauchten. Ja, wir wollten uns unbedingt das Rauchen angewöhnen. Und eines Tages beschlossen wir, weil es regnete, in die Kneipe zu gehen, die es dort unweit der Ecke gab. Sie befand sich im Erdgeschoss eines zerbombten Wohnhauses. Biwak verhieß die dürftige Neonreklame über der Tür. Und schon standen wir mitten in dem einzigen Raum mit der auffällig niedrigen Decke. Wir setzten uns rechts an den Tisch am Fenster. Die Wirtin hinter ihrem Tresen musterte uns misstrauisch und sang mit unschönen Sopran und sehr hamburgisch: »Na, was darf's denn dann wohl sein für die jungen Herren?« Colaflaschen und Gläser setzte sie unsanft vor uns ab. Wir schauten uns um. Zwei Fenster rechts und links von der Tür, gegenüber der Tresen, rechts daneben ging's zu den Klos im Keller. Neben der Tür stand die Musicbox. Sie zog uns magisch an. Wir beugten uns über die Maschine und stießen uns mit den Ellenbogen an. So viele tolle Platten gab's in der Auswahl. Roy Orbison und Brenda Lee und gute Songs von Elvis. Für eine Mark 8 Lieder. Wir schwelgten in der Musik, nickten uns zu und bestellten dann Bier. Im Biwak wurde Elbschloss ausgeschenkt. Ja, so fing das an. Wir biwakierten von nun an häufiger und gewöhnten uns ein. Die Wirtin hieß Mary, ihr Misstrauen verflog und sie zwinkerte uns bald lustig zu, wenn wir uns an den Tresen stellten. So weit waren wir schon vorgerückt. Mary hatte eigentlich immer ein blau geschlagenes Auge, mal rechts, mal links. Die Veilchen stammten, so wurde gemunkelt, von Heinz, ihrem Sohn, der am Wochenende aushalf und ein ganz dämlicher Kerl war. Allmählich wagte ich mich auch allein hin, ich schloss Bekanntschaft mit Werner, einem blonden Jungen, gerade ein Jahr älter als ich, aber ein Kopf kleiner und so ganz anders als alle meine Mitschüler. Er lernte auf dem Bau, war mächtig stark und trinkfest. Zu Beginn traute er mir nicht recht, aber beim Bier kamen wir uns langsam näher und eines Abends bot er mir nach alter Indianersitte die Blutsbrüderschaft an. »Das gilt fürs Leben«, sagte er und fasste mich streng ins Auge. Ich war stolz und gleich bereit, doch er verordnete mir Bedenkzeit von 3 Tagen. Dann war es soweit. Das Ritual, das er vorschlug, kam mir schon seltsam vor, ich machte aber mit und mochte Werner sehr in seinem heiligen Ernst. So ritzten wir uns also mit einem Kronkorken die Haut am linken Handgelenk auf und ließen einen Tropfen Blut in ein Schnapsglas mit Korn fallen. Dann tauschten wir die Gläser, kreuzten unsere rechten Arme ineinander und schluckten das rötliche Feuerwasser auf einen Zug, wobei wir uns bedeutsam anblickten. Jetzt waren wir miteinander verschworen. Und Tante Else. Tante Else war praktisch immer da. Eine Frau um die 60, die bis vor ein paar Jahren dem Gewerbe der Prostitution nachgegangen war. Das erzählte man jedenfalls, ich wäre im Traum nicht drauf gekommen. Tante Else war so mütterlich wie meine Mutter, aber immer auch zum Lachen bereit. Sie nahm mich schnurstracks unter ihre Fittiche. Jedes Mal gab sie mir ein Korn aus und unterhielt sich mit mir und von ihr fühlte ich mich verstanden. Sie fragte mich auch nach der Schule und wiegte bedenklich den Kopf über meine Unvernunft. In der Tat spitzte sich die Lage zu. 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Es war furchtbar. Aber im Biwak schüttelte ich die Sorgen ab wie einen schweren Mantel. Dort ließ man mich sein, wie ich war. 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Die große Freiheit begann nach dem 3. Elbschlösschen. Gern stand ich dann, das betrunken, glückliche Einzelkind, neben der Musicbox und beobachtete das Geschehen. Die versammelte Gemeinde, meist Arbeiter und Handwerker aus der Nachbarschaft, Alte und Junge, mit und ohne Frauen, alle waren sie vergnügt und ausgelassen, es wurde getanzt, Bier und Korn flossen in Strömen. Das Biwak in Hochstimmung und ich war dabei und liebte sie alle, wie sie da waren.
Es ging natürlich ins Geld und weit über meine Verhältnisse. Der Ausweg, den ich fand, bestand im Verzicht auf die Nachhilfestunden. Mein Lehrer, ein Student, spielte mit und wir teilten uns ein Honorar. Als das aufflog, war der Skandal da. Mein Vater war außer sich, meine Mutter weinte, sie wussten nicht weiter und schickten mich aufs Internat. 2 Jahre später kam ich nach Hamburg zurück. 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

Der Supertanker. Da biege ich also ab mit meinem Taxi an diesem schönen warmen Sommerabend runter von der Straße, rauf auf die Tankstelle. Meine kleine Lieblingstankstelle, dieses altmodische Ding, ein bisschen versteckt gelegen im Wohnviertel, aber mitten in der Stadt. Ich bin soweit ganz guter Dinge, alles läuft einwandfrei nach Plan. Ich freue mich schon auf den Kaffee nach dem Tanken und das Nougat-Eis. Die Jaguar-Limousine in ihrem herrlichen, makellosen Blutrot war mir natürlich schon beim Einbiegen aufgefallen. Jetzt, als ich die Tür öffne, um auszusteigen, bemerke ich die junge Schönheit mit der tiefschwarzen Mähne dort auf dem Beifahrersitz. Sie schaut mich an. Unsere Blicke treffen sich und unwillkürlich spannen sich meine Bauchmuskeln an, während ich mich aus der Taxe drehend aufrichte. Auch wird mein Gang auf dem Weg zur Tanksäule immer federnder. Als ich mit routiniertem Schwung den Zapfhahn in die Tanköffnung führe und dann den Kopf hebe, schaut sie immer noch her. Sie langweilt sich augenscheinlich und ich bin das Einzige hier, was sich bewegt. Entspannt in den schwarzen Ledersitz geschmiegt, blickt sie mich über die Ränder ihrer Sonnenbrille hinweg unbeteiligt an, die Brauen ein ganz klein wenig hochgezogen, wie es scheint, den Unterkiefer in leichter Bewegung. Sie kaut einen Kaugummi. Mein Gott, wie cool, denke ich amüsiert. Und stelle gleichzeitig fest, dass ich längst in ihrem Bann bin und das, was ich tue, alles für sie tue. Sie sitzt nur da und kaut und lässt ihre Popmusik aus dem Radio laufen und wartet auf ihren Typen, der wahrscheinlich gerade zahlt und noch ein wenig im Playboy blättert oder was weiß ich. Ich jedenfalls würdige sie keines Blickes mehr, sondern tauche ein in die Rolle des Taxifahrers am Fahrzeug auf der Tankstelle. Da gibt's natürlich allerhand zu tun und das will alles ganz fein abgestimmt sein. Und so lasse ich nur genau so viel Kraft wie gerade nötig in meine Bewegungen fließen, um sie ganz ausgeglichen und präzise zu gestalten. Leichterhands öffnen sich nun die Türen, nach sanftem Druck federn die Aschenbecher aus ihren Rahmen, um sich gleich darauf entleert und gesäubert mit der rechten Spannung wieder in ihr Gehäuse zu finden. Bodenmatten, sonst oft nach Gummiweise widerspenstig, wölben sich lustig wie von selbst und schütteln den Staub des Tages von sich. Gerade damit fertig, ist auch schon der Tank voll und der Zapfhahn klingt sich in die Säule ein, das alles nahezu geräuschlos und ich stehe bereits unter der geöffneten Motorhaube und lasse, um den Ölstand zu prüfen, nicht ohne Eleganz das vordere Ende des Messstabes durch das Läppchen in meiner Linken laufen, worauf der Stab ohne Umschweife und schöner Leichtigkeit in die dafür vorgesehene Öffnung gleitet und weiter in den Schacht hineinfährt, in einer einzigen ruhigen und dennoch druckvollen, die Tiefe auslotenden Bewegung. Und dieser kleine Vorgang wiederholt sich gleich noch einmal. Ja, ich bin mit Freude bei der Sache. Dieses Auto braucht heute kein Öl mehr. Ich lasse die Haube mit exakt dem leisen Klacken zufallen, das dem Geräuschdesigner vorgeschwebt und ihn dann begeistert haben dürfte, damals in der Entwicklungsabteilung. Sehr schön, ich bin soweit zufrieden, ich tauche wieder auf. Mein Blick schweift zu der bewussten Stelle, aber da ist nichts, da ist gar nichts mehr. Blutroter Jaguar und pechschwarze Dame sind spurlos verschwunden, haben das gesamte Gelände verlassen, wie ich durch eine Kopfbewegung feststelle, die ein Tick zu schnell ist. Ich bin etwas irritiert, aber auch nicht lange. Dann stehe ich da am Tisch im Laden mit meinem Kaffee, der hier immerhin in richtigen Porzellanbechern ausgeschenkt wird. Das Eis will mir heute irgendwie nicht so recht schmecken und ich setze mich bald wieder hinters Lenkrad. Dann aber springt der Motor nicht an und das ist hoch ungewöhnlich, auch beim zweiten und auch beim dritten Versuch nicht. Ich gerate in Panik, der Schweiß bricht mir aus, was habe ich falsch gemacht? Der Verdacht ist schon da und ich fummel umständlich die Tankquittung hervor, wobei meine Kleingeldkasse zu Boden geht. Und da steht es, schwarz auf weiß, 46 Liter. Ich habe 46 Liter Superbenzin getankt. Oh Mann, alle Taxen in dieser Stadt wollen nur das eine, Diesel und nochmal Diesel. Und ich fülle meins ab mit Super. Naja, ich konnte den Wagen zu einer Werkstatt um die Ecke bewegen, die noch offen war. Da haben sie mir das Zeug abgesaugt und dann durfte ich nochmal tanken, diesmal dann Diesel. Ich will auch gar nicht von Scham und Schande reden, aber eins sage ich dir, mir hat's jedenfalls gereicht.

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Integration! Mein Gott, sieht der Mann finster drein. Sitzt hinten mit verschränkten Armen und umwölkter Stirn, eine Zigarette zwischen die Lippen gekniffen. Na, ich frag ihn mal, ist Ihnen eine Laus über die Leber gelaufen? Nein, meine Frau. Wir haben Ehekrach. Sie hat mich rausgeschmissen. Der Mann ist aus Syrien, seit 15 Jahren in Berlin, seit 7 verheiratet, 2 Kinder, Computerfachmann. Und nun? Jetzt baller ich mir ein, sagt der Syrer. Und ich staune über sein Deutsch. Mit 2 Kollegen, einem Türken und einem Schwaben. Er lächelt fein. Gut, dass morgen Samstag ist. Na also, wenn das keine gelungene Integration ist. Dankeschön.

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Der Supertanker. Da biege ich also ab mit meinem Taxi an diesem schönen warmen Sommerabend runter von der Straße, rauf auf die Tankstelle, meine kleine Lieblingstankstelle, dieses altmodische Ding, ein bisschen versteckt gelegen im Wohnviertel, aber mitten in der Stadt. Ich bin soweit ganz guter Dinge, alles läuft einwandfrei nach Plan. Ich freue mich schon auf den Kaffee nach dem Tanken und das Nougat-Eis. Die Jaguar-Limousine in ihrem herrlichen, makellosen Blutrot war mir natürlich schon beim Einbiegen aufgefallen. Jetzt, als ich die Tür öffne, um auszusteigen, bemerke ich die junge Schönheit mit der tiefschwarzen Mähne dort auf dem Beifahrersitz. Sie schaut mich an. Unsere Blicke treffen sich und unwillkürlich spannen sich meine Bauchmuskeln an, während ich mich aus der Taxe drehend aufrichte. Auch wird mein Gang auf dem Weg zur Tanksäule immer federnder. Als ich mit routiniertem Schwung den Zapfhahn in die Tanköffnung führe und an den Kopf hebe, schaut sie immer noch her. Sie langweilt sich augenscheinlich und ich bin das Einzige hier, was sich bewegt. Entspannt in den schwarzen Ledersitz geschmiegt, blickt sie mich über die Ränder ihrer Sonnenbrille hinweg unbeteiligt an, die Brauen ein ganz klein wenig hochgezogen, wie es scheint, den Unterkiefer in leichter Bewegung. Sie kaut einen Kaugummi. Mein Gott, wie cool, denke ich amüsiert. Und stelle gleichzeitig fest, dass ich längst in ihrem Bann bin und das, was ich tue, alles für sie tue. Sie sitzt nur da und kaut und lässt ihre Popmusik aus dem Radio laufen und wartet auf ihren Typen, der wahrscheinlich gerade zahlt und noch ein wenig im Playboy blättert oder was weiß ich. Ich jedenfalls würdige sie keines Blickes mehr, sondern tauche ein in die Rolle des Taxifahrers am Fahrzeug auf der Tankstelle. Da gibt's natürlich allerhand zu tun und das will alles ganz fein abgestimmt sein. Und so lasse ich nur genau so viel Kraft wie gerade nötig in meine Bewegungen fließen, um sie ganz ausgeglichen und präzise zu gestalten. Leichterhands öffnen sich nun die Türen, nach sanftem Druck federn die Aschenbecher aus ihren Rahmen, um sich gleich darauf entleert und gesäubert mit der rechten Spannung wieder in ihr Gehäuse zu finden. Bodenmatten, sonst oft nach Gummiweise widerspenstig, wölben sich lustig wie von selbst und schütteln den Staub des Tages von sich. Gerade damit fertig, ist auch schon der Tank voll und der Zapfhahn klingt sich in die Säule ein, das alles nahezu geräuschlos und ich stehe bereits unter der geöffneten Motorhaube und lasse, um den Ölstand zu prüfen, nicht ohne Eleganz das vordere Ende des Messstabes durch das Läppchen in meiner linken laufen, worauf der Stab ohne Umschweife und schöner Leichtigkeit in die dafür vorgesehene Öffnung gleitet und weiter in den Schacht hineinfährt, in einer einzigen ruhigen und dennoch druckvollen, die Tiefe auslotenden Bewegung. Und dieser kleine Vorgang wiederholt sich gleich noch einmal. Ja, ich bin mit Freude bei der Sache. Dieses Auto braucht heute kein Öl mehr. Ich lasse die Haube mit exakt dem leisen Klacken zufallen, das dem Geräuschdesigner vorgeschwebt und ihn dann begeistert haben dürfte, damals in der Entwicklungsabteilung. Sehr schön, ich bin soweit zufrieden, ich tauche wieder auf. Mein Blick schweift zu der bewussten Stelle, aber da ist nichts, da ist gar nichts mehr. Blutroter Jaguar und pechschwarze Dame sind spurlos verschwunden, haben das gesamte Gelände verlassen, wie ich durch eine Kopfbewegung feststelle, die ein Tick zu schnell ist. Ich bin etwas irritiert, aber auch nicht lange. Dann stehe ich da am Tisch im Laden mit meinem Kaffee, der hier immerhin in richtigen Porzellanbechern ausgeschenkt wird. Das Eis will mir heute irgendwie nicht so recht schmecken und ich setze mich bald wieder hinters Lenkrad. Dann aber springt der Motor nicht an und das ist hoch ungewöhnlich, auch beim zweiten und auch beim dritten Versuch nicht. Ich gerate in Panik, der Schweiß bricht mir aus, was habe ich falsch gemacht? Der Verdacht ist schon da und ich fummel umständlich die Tankquittung hervor, wobei meine Kleingeldkasse zu Boden geht. Und da steht es, schwarz auf weiß, 46 Liter. Ich habe 46 Liter Superbenzin getankt. Oh Mann, alle Taxen in dieser Stadt wollen nur das eine, Diesel und nochmal Diesel. Und ich fülle meins ab mit Super. Naja, ich konnte den Wagen zu einer Werkstatt um die Ecke bewegen, die noch offen war. Da haben sie mir das Zeug abgesaugt und dann durfte ich nochmal tanken, diesmal dann Diesel. Ich will auch gar nicht von Scham und Schande reden, aber eins sage ich dir, mir hat's jedenfalls gereicht.

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1: Ja, hier aus der jungen Szene von Berlin eine Geschichte, die heißt Einsichten. Frierende, übernächtigte Gestalten stehen sonntagmittags in Friedrichshain und winken. Die beiden jungen Männer kommen aus demselben Club. Der eine arbeitet in dem Laden, der andere war Gast. Er kritisiert. Ziemlich öde bei euch. Die Leute uninteressant. Bring nichts rüber. Langweilige Tänzer. Die meisten zu alt. Trinken zu viel. Kein Ziel mehr vor Augen. Der andere hört zu und gähnt. Er steigt zuerst aus. Mach's gut. Du auch. Weiter nach Neukölln. Ich. Wenn's da so ist, wie Sie sagen, was wollen Sie denn da? Er schaut mich müde an. Ich bin auch einer von denen.

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Biwak. 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Sozusagen das Basislager für weitere Erkundigungen in steinigem und abschüssigem Gelände. Das Biwak war meine erste Stammkneipe. Ich war 15, ging aufs Gymnasium und war, wie es sich für das Alter gehört, ganz grün hinter den Ohren. Zum Glück hatte ich eine Stütze auf dem unsicheren Weg durch diese Zeit, Freund Thomas aus meiner Klasse. Wir trafen uns so oft wie möglich und verbrachten Stunden in der Flipperhalle, wo wir an den Automaten brillierten und ein verdammt gutes Team beim Kickern abgaben. Sonnabends fanden wir uns zu den Heimspielen des HSV im Volksparkstadion ein. Damals lief die legendäre Elf mit den Seeler-Brüdern auf, mit Klaus Stürmer und Horst Schnur im Tor. Unter tausenden erwachsener Männer standen wir bei jedem Wetter in der Ostkurve und kamen dem Reiz von Unordnung und Gefahr auf die Spur. Abends trennten sich unsere Wege an der Wartenau. Dort standen wir oft noch lange herum und redeten und rauchten. Ja, wir wollten uns unbedingt das Rauchen angewöhnen. Und eines Tages beschlossen wir, weil es regnete, in die Kneipe zu gehen, die es dort unweit der Ecke gab. Sie befand sich im Erdgeschoss eines zerbombten Wohnhauses. Biwak verhieß die dürftige Neonreklame über der Tür. Und schon standen wir mitten in dem einzigen Raum mit der auffällig niedrigen Decke. Wir setzten uns rechts an den Tisch am Fenster. Die Wirtin hinter ihrem Tresen musterte uns misstrauisch und sang mit unschönen Sopran und sehr hamburgisch: »Na, was darf's denn dann wohl sein für die jungen Herren?« Colaflaschen und Gläser setzte sie unsanft vor uns ab. Wir schauten uns um. Zwei Fenster rechts und links von der Tür, gegenüber der Tresen, rechts daneben ging's zu den Klos im Keller. Neben der Tür stand die Musicbox. Sie zog uns magisch an. Wir beugten uns über die Maschine und stießen uns mit den Ellenbogen an. So viele tolle Platten gab's in der Auswahl. Roy Orbison und Brenda Lee und gute Songs von Elvis. Für eine Mark 8 Lieder. Wir schwelgten in der Musik, nickten uns zu und bestellten dann Bier. Im Biwak wurde Elbschloss ausgeschenkt. Ja, so fing das an. Wir biwakierten von nun an häufiger und gewöhnten uns ein. Die Wirtin hieß Mary, ihr Misstrauen verflog und sie zwinkerte uns bald lustig zu, wenn wir uns an den Tresen stellten. So weit waren wir schon vorgerückt. Mary hatte eigentlich immer ein blau geschlagenes Auge, mal rechts, mal links. Die Veilchen stammten, so wurde gemunkelt, von Heinz, ihrem Sohn, der am Wochenende aushalf und ein ganz dämlicher Kerl war. Allmählich wagte ich mich auch allein hin, ich schloss Bekanntschaft mit Werner, einem blonden Jungen, gerade ein Jahr älter als ich, aber ein Kopf kleiner und so ganz anders als alle meine Mitschüler. Er lernte auf dem Bau, war mächtig stark und trinkfest. Zu Beginn traute er mir nicht recht, aber beim Bier kamen wir uns langsam näher und eines Abends bot er mir nach alter Indianersitte die Blutsbrüderschaft an. »Das gilt fürs Leben«, sagte er und fasste mich streng ins Auge. Ich war stolz und gleich bereit, doch er verordnete mir Bedenkzeit von 3 Tagen. Dann war es soweit. Das Ritual, das er vorschlug, kam mir schon seltsam vor, ich machte aber mit und mochte Werner sehr in seinem heiligen Ernst. So ritzten wir uns also mit einem Kronkorken die Haut am linken Handgelenk auf und ließen einen Tropfen Blut in ein Schnapsglas mit Korn fallen. Dann tauschten wir die Gläser, kreuzten unsere rechten Arme ineinander und schluckten das rötliche Feuerwasser auf einen Zug, wobei wir uns bedeutsam anblickten. Jetzt waren wir miteinander verschworen. Und Tante Else. Tante Else war praktisch immer da. Eine Frau um die 60, die bis vor ein paar Jahren dem Gewerbe der Prostitution nachgegangen war. Das erzählte man jedenfalls, ich wäre im Traum nicht drauf gekommen. Tante Else war so mütterlich wie meine Mutter, aber immer auch zum Lachen bereit. Sie nahm mich schnurstracks unter ihre Fittiche. Jedes Mal gab sie mir ein Korn aus und unterhielt sich mit mir und von ihr fühlte ich mich verstanden. Sie fragte mich auch nach der Schule und wiegte bedenklich den Kopf über meine Unvernunft. In der Tat spitzte sich die Lage zu. Letztes Jahr schon war ich sitzen geblieben und jetzt sah es auch schlecht für mich aus. Die Lehrer spöttelten nur noch, meine Mutter weinte viel. Es war furchtbar. Aber im Biwak schüttelte ich die Sorgen ab wie einen schweren Mantel. Dort ließ man mich sein, wie ich war. 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Die große Freiheit begann nach dem 3. Elbschlösschen. Gern stand ich dann, das betrunken glückliche Einzelkind, neben der Musicbox und beobachtete das Geschehen. Die versammelte Gemeinde, meist Arbeiter und Handwerker aus der Nachbarschaft, Alte und Junge, mit und ohne Frauen, alle waren sie vergnügt und ausgelassen, es wurde getanzt, Bier und Korn flossen in Strömen. Das Biwak in Hochstimmung und ich war dabei und liebte sie alle, wie sie da waren.
Es ging natürlich ins Geld und weit über meine Verhältnisse. Der Ausweg, den ich fand, bestand im Verzicht auf die Nachhilfestunden. Mein Lehrer, ein Student, spielte mit und wir teilten uns sein Honorar. Als das aufflog, war der Skandal da. Mein Vater war außer sich, meine Mutter weinte, sie wussten nicht weiter und schickten mich aufs Internat. 2 Jahre später kam ich nach Hamburg zurück, ich ließ ein paar Tage vergehen, aber als ich dann mit strahlender Vorfreude die Stätte meiner frühen Ausschweifungen ansteuerte, wartete eine schmerzliche Überraschung auf mich. 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Vielen Dank.

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1: Es ist Sommer und ich stehe mit meinem Taxi am Bahnhof Zoo. Schon ein ganzes Weilchen, aber jetzt bin ich der Erste. Ich schaue zu, wie zwei alte Damen aus der Bahnhofshalle hinaustreten. Sie bleiben stehen, setzen ihre Koffer ab, blicken sich um, blicken nicht durch und ich weiß, das sind meine Fahrgäste. Ich also raus aus dem Wagen, öffne den Kofferraum und gehe auf sie zu. Die beiden sehen aufgeräumt aus, tragen altmodische Kostüme, eine ist groß und dürr und wie es scheint rüstiger als die andere, die kleiner ist, aber ebenfalls ganz filigran. Sie haben sich gerade wieder in Bewegung gesetzt, da bin ich bei Ihnen. Ich bin Ihr Taxifahrer, guten Tag. Ach, wunderbar. Na, das ist aber schön. Woher wussten Sie denn? Zwei muntere alte Gesichter mit wachen Augen lächeln mich an. Koffer rein, Klappe zu, wir sitzen im Taxi. Die größere, resoluter aussehend und mit schneeweißen Haaren sagt, fahren Sie uns bitte nach Wilmersdorf in die Württembergische Straße. Na schön, denke ich, das ist ja nun keine große Reise, aber gut, so ist das eben. Ich beschließe mich nicht zu ärgern und im Übrigen ist die Württembergische meine erste Adresse in Berlin. Mit anderen Worten, dort wohnten meine Eltern, als sie jung waren, mit mir als Säugling. Also los geht's. An der nächsten Ampel betrachte ich meine Fahrgäste im Rückspiegel. Die resolute Dame war anscheinend irgendwann schon mal in Berlin, kennt sich aus und kommentiert. Sie sitzt in der Mitte der Rückbank, sendet Blicke in alle Richtungen und »Schau mal«, ruft sie, als wir weiterfahren, »das ist der Kudamm.« Ihre Begleiterin, die zwischen ihr und der Tür ein wenig eingeengt ist, blickt gehorsam rechts aus dem Fenster. Hier muss ich mich einschalten, denn es ist die Kantstraße, die wir überqueren und ich mache die Dame darauf aufmerksam. Aber wir sind doch hier in der Joachimsthaler Straße. Ja, natürlich, da vorne ist ja schon das Kranzlereck. Nach einer kleinen Pause fragt sie, sagen Sie mal, gibt es denn das Krankenhaus noch? Ich stutze, welches Krankenhaus meint sie wohl? Ach so, klar, das Krankenhaus. Ich sage, Sie meinen bestimmt das Westsanatorium. Nein, das gibt's nicht mehr. Aber Sie werden lachen. Nun mache ich eine kleine Pause. Soll ich oder soll ich nicht, geht's mir durch den Sinn. Sie werden lachen, da bin ich geboren. Ach, sagt da die Ältere schnell und beugt sich ein wenig vor. Wann denn? Ich zögere, denke, oh nee, wenn das so weitergeht, erzähle ich ihr gleich mein ganzes Leben. Laut sage ich, 1947 im Juli. Jetzt kommt Leben in mein Taxi. Der Rückspiegel verdunkelt sich, denn sie schnellt nach vorn. Nein, schreit sie laut und begeistert mit Juhu und Hurra. Dann habe ich sie gebadet, gewindelt und gewickelt. Ich war nämlich Säuglingsschwester von 47 bis 49 im Westsanatorium. Ach du Liebes, bist ja meine Säuglingsschwester, denke ich. Das kann doch wohl nicht wahr sein, schreie ich nun auch und drehe mich kurz um. Wir blicken uns schnell und tief in die Augen. Wir sind uns für einen Augenblick ganz nah. Um den Hals fallen können wir uns nicht, denn wir sind in Fahrt und zwar ziemlich genau auf Höhe der alten Klinik, aber dafür kneift sie mich immerzu in den rechten Oberarm. Ich halte einen Moment an und nun können wir uns ausgiebig betrachten und vor Verwunderung die Köpfe schütteln. Mit einem schönen Druck geben wir uns beide die Hand, meine Säuglingsschwester und ich. Ihre Begleiterin macht auch mit, sie zwinkert ganz doll und steuert kleine schnalzende Laute der Überraschung und des Unglaubens bei. Oh Mann, denke ich, eben noch ganz fremd und nun so nah, mir wird es nämlich gerade ein bisschen zu viel, ich kenne das von mir. Ich fange an zu witzeln und sage, also, ich glaube nicht, dass ich sie wiedererkannt hätte. Sie ruft aus, das macht doch nichts, wir haben uns ja gefunden. Bei der Weiterfahrt muss ich nun doch mein Leben erzählen und ich tue es gern, aber ich bin noch keine 20, da sind wir am Fahrziel angelangt. Schon heißt es Abschied nehmen. Und gleich ist es wieder ein bisschen fremd. Ich stelle den Damen die Koffer vor die Haustür, wir schütteln uns ein letztes Mal lächelnd die Hände, aber irgendwie geht es für mich plötzlich zu schnell. Man müsste doch eigentlich feiern oder wenigstens zusammen Kaffee trinken. Doch für die alten Damen scheint es keine offenen Fragen zu geben. Sie winkt mir vergnügt vor der Haustreppe zu, dann sind sie weg. Ich sitze in meinem Auto und schaue mir durch mein Schiebedach die Fassade an und dann die Fassade zwei Häuser weiter. Dort habe ich einmal gewohnt, vor langer Zeit, ganz am Anfang. Vielen Dank.

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Ja, hier aus der jungen Szene von Berlin eine Geschichte, die heißt Einsichten. Frierende, übernächtigte Gestalten stehen sonntagmittags in Friedrichshain und winken. Die beiden jungen Männer kommen aus demselben Club. Der eine arbeitet in dem Laden, der andere war Gast. Er kritisiert: Ziemlich öde bei euch. Die Leute uninteressant, bringen nichts rüber, langweilige Tänzer. Die meisten zu alt, trinken zu viel. Kein Ziel mehr vor Augen. Der andere hört zu und gähnt. Er steigt zuerst aus. Mach's gut, du auch. Weiter nach Neukölln. Ich: Wenn's da so ist, wie Sie sagen, was wollen Sie denn da? Er schaut mich müde an. Ich bin auch einer von denen.

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0: das Wetter nicht ändern.
1: Der Supertanker. Da biege ich also ab mit meinem Taxi an diesem schönen warmen Sommerabend runter von der Straße, rauf auf die Tankstelle, meine kleine Lieblingstankstelle, dieses altmodische Ding, ein bisschen versteckt gelegen im Wohnviertel, aber mitten in der Stadt. Ich bin soweit ganz guter Dinge, alles läuft einwandfrei nach Plan. Ich freue mich schon auf den Kaffee nach dem Tanken und das Nougat-Eis. Die Jaguar-Limousine in ihrem herrlichen, makellosen Blutrot war mir natürlich schon beim Einbiegen aufgefallen. Jetzt, als ich die Tür öffne, um auszusteigen, bemerke ich die junge Schönheit mit der tiefschwarzen Mähne dort auf dem Beifahrersitz. Sie schaut mich an. Unsere Blicke treffen sich und unwillkürlich spannen sich meine Bauchmuskeln an, während ich mich aus der Taxe drehend aufrichte. Auch wird mein Gang auf dem Weg zur Tanksäule immer federnder. Als ich mit routiniertem Schwung den Zapfhahn in die Tanköffnung führe und dann den Kopf hebe, schaut sie immer noch her. Sie langweilt sich augenscheinlich und ich bin das Einzige hier, was sich bewegt. Entspannt in den schwarzen Ledersitz geschmiegt, blickt sie mich über die Ränder ihrer Sonnenbrille hinweg unbeteiligt an, die Brauen ein ganz klein wenig hochgezogen, wie es scheint, den Unterkiefer in leichter Bewegung. Sie kaut einen Kaugummi. Mein Gott, wie cool, denke ich amüsiert. Und stelle gleichzeitig fest, dass ich längst in ihrem Bann bin und das, was ich tue, alles für sie tue. Sie sitzt nur da und kaut und lässt ihre Popmusik aus dem Radio laufen und wartet auf ihren Typen, der wahrscheinlich gerade zahlt und noch ein wenig im Playboy blättert oder was weiß ich. Ich jedenfalls würdige sie keines Blickes mehr, sondern tauche ein in die Rolle des Taxifahrers am Fahrzeug auf der Tankstelle. Da gibt's natürlich allerhand zu tun und das will alles ganz fein abgestimmt sein. Und so lasse ich nur genau so viel Kraft wie gerade nötig in meine Bewegungen fließen, um sie ganz ausgeglichen und präzise zu gestalten. Leichterhands öffnen sich nun die Türen, nach sanftem Druck federn die Aschenbecher aus ihren Rahmen, um sich gleich darauf entleert und gesäubert mit der rechten Spannung wieder in ihr Gehäuse zu finden. Bodenmatten, sonst oft nach Gummiweise widerspenstig, wölben sich lustig wie von selbst und schütteln den Staub des Tages von sich. Gerade damit fertig, ist auch schon der Tank voll und der Zapfhahn klingt sich in die Säule ein, das alles nahezu geräuschlos und ich stehe bereits unter der geöffneten Motorhaube und lasse, um den Ölstand zu prüfen, nicht ohne Eleganz das vordere Ende des Messstabes durch das Läppchen in meiner linken laufen, worauf der Stab ohne Umschweife und schöner Leichtigkeit in die dafür vorgesehene Öffnung gleitet und weiter in den Schacht hineinfährt, in einer einzigen ruhigen und dennoch druckvollen, die Tiefe auslotenden Bewegung. Und dieser kleine Vorgang wiederholt sich gleich noch einmal. Ja, ich bin mit Freude bei der Sache. Dieses Auto braucht heute kein Öl mehr. Ich lasse die Haube mit exakt dem leisen Klacken zufallen, das dem Geräuschdesigner vorgeschwebt und ihn dann begeistert haben dürfte, damals in der Entwicklungsabteilung. Sehr schön, ich bin soweit zufrieden, ich tauche wieder auf. Mein Blick schweift zu der bewussten Stelle, aber da ist nichts, da ist gar nichts mehr. Blutroter Jaguar und pechschwarze Dame sind spurlos verschwunden, haben das gesamte Gelände verlassen, wie ich durch eine Kopfbewegung feststelle, die ein Tick zu schnell ist. Ich bin etwas irritiert, aber auch nicht lange. Dann stehe ich da am Tisch im Laden mit meinem Kaffee, der hier immerhin in richtigen Porzellanbechern ausgeschenkt wird. Das Eis will mir heute irgendwie nicht so recht schmecken und ich setze mich bald wieder hinters Lenkrad. Dann aber springt der Motor nicht an und das ist hoch ungewöhnlich, auch beim zweiten und auch beim dritten Versuch nicht. Ich gerate in Panik, der Schweiß bricht mir aus, was habe ich falsch gemacht? Der Verdacht ist schon da und ich fummel umständlich die Tankquittung hervor, wobei meine Kleingeldkasse zu Boden geht. Und da steht es, schwarz auf weiß, 46 Liter. Ich habe 46 Liter Superbenzin getankt. Oh Mann, alle Taxen in dieser Stadt wollen nur das eine, Diesel und nochmal Diesel. Und ich fülle meins ab mit Super. Naja, ich konnte den Wagen zu einer Werkstatt um die Ecke bewegen, die noch offen war. Da haben sie mir das Zeug abgesaugt und dann durfte ich nochmal tanken. Diesmal dann Diesel. Ich will auch gar nicht von Scham und Schande reden, aber eins sage ich dir, mir hat's jedenfalls gereicht.

Ich habe ein Buch mitgebracht von Beethoven aus dem 18. Jahrhundert. Das ist ganz schon oft benutzt worden, sieht man an den Eselsohren hier. Ein sehr altes, ehrwürdiges Papyrusbuch. So, Beethoven war damals sehr berühmt. Heute zu vergleichen an Berühmtheit wie vielleicht, naja, Matthäus. Der Fußballer, der passionierte Fußballer, Matthäus Passion. Und man muss sich vorstellen, damals hatten die kein Fernsehen. Trotzdem war er sehr berühmt, Beethoven. Er war sehr, sehr berühmt. Naja, vielleicht, wer Matthäus nicht kennt, vielleicht heute so wie Lulu Wanners und Rudolf Schock zusammen, die beiden Wanners-Leute. So. Ist ganz schön heiß hier, aber trotzdem ist egal. Kann man die Lüftung mal anmachen? Ja, so ist es gut. Hier ist ein Bild von Beethoven. Er schaut ein bisschen traurig aus. Er sieht da, auf dem Foto ist er schon tot. Denkt man, aber es stimmt nicht. Er soll tot spielen für die Versicherung. Damals schon hat man die Leute betrogen. Noch was darauf zurückzukommen. Wie gesagt, damals war es ein Kunststück, ohne Fernsehen so berühmt zu sein wie Beethoven. Aber die Leute haben sich trotzdem schon im Wohnzimmer gesetzt und in die Ecke geguckt. Das war eine sehr schöne Zeit. Sehr viele Frauen warfen sich Beethoven zu Füßen mit den Worten: Nimm mich hin, du Gurke. Er war ein lustiger Zeitgenosse. Er hatte aber auch einen Freund, Georg Friedrich Händel, kennt er vielleicht. Der Bruder von Gretel, die beiden Kinder sind ja von ihren Eltern in den Wald geschickt worden zum Lebkuchenhaus. Die Hexe wohnt, oder haben sie die nachher, haben die sich, das war sehr weit, die haben sich im Wolf gelaufen und haben dann die Hexe dem Wolf zum Fraß vorgeworfen. Beethoven selber verbrachte sein Leben in einem gläsernen Sarg. Eines Tages stach er sich mit einer Spindel in den Finger, ein Blutstropfen raus und tropfte auf seinen Tanzschuh, den er auf der großen Freitreppe liegen ließ. Das Mädchen, das bei Beethovens zu Hause die Asche putete, fand den Schuh, küsste den Schuh. Und Beethoven wurde so groß wie ein Daumen, er nannte sich Däumling. Mit einer Gans unter dem Arm kam er eines Tages nach Hause. So tauschte er die Gans gegen einen Klumpen Gold. Ja, fast wie ein Märchen sein Leben. Ich nehme mal die Brille ab, denn auch Beethoven hatte keine Brille. Früher hatten die Leute keine Brille. Auch wenn die schlechte Augen hatten, denn den Beruf des Optikers gab es noch nicht. Auch noch nicht des Glasers, sonst hätte man da vielleicht improvisieren können mit Holzrahmen und Fensterscheibchen, kleiner Nägelchen und Kit. Und es gab aber andere Berufe, wie zum Beispiel die Freiwillige Feuerwehr, Technisches Hilfswerk oder Diakon. Das waren so die Hauptberufe damals. König, Bettler, Edelmann, Bürger, Bauer, Bettelmann. Kaiser war noch ein Beruf, der ganz gut angesehen war bei den Leuten. Nicht gut angesehen war Skateboardverleih. Denn das gab es noch gar nicht. Aber andere Berufe, wie zum Beispiel Fernsehmoderator und so, waren in Aussicht. Denn die Leute saßen ja damals schon im Wohnzimmer, guckten in die Ecke. Und bestimmte Leute malten sich schon mit Fantasie aus, wie sie in dieser Ecke sitzen und moderieren. Beethoven war immer so ein bisschen sauertöpfisch, also zugeguckt. Das lag daran, weil er war nicht sehr groß. Ein Meter groß ist nicht sehr groß, auch für damalige Verhältnisse. Die Menschen waren damals kleiner, damit sie in ihre Anziehsachen passten. Er war dafür 2 Meter breit, 6 Meter lang und 18 Meter tief. Das ist jetzt nicht lustig. Auf jeden Fall, wenn jemand damals was an den Augen hatte, dann hatte man ein altes Hausmittelchen auf ein altes Hausmittel zurückgegriffen. Schöne, leckere deutsche Möhren, ganz tief in die Augenhöhlen gesteckt, was dann übrig bleibt, das sieht so ein bisschen aus wie eine Pupille. So, ich will jetzt mal das Stück spielen, ich will noch nicht so lange auf Folter spannen. Es ist ein sehr schönes Stück, ist allerdings sehr leise geschrieben, schon von der Schreibweise schon sehr leise. Es schreit eigentlich an, wie viele andere Kompositionen von Frank Zappa zum Beispiel.
Dieses Stück ist für sich, steht für sich, liegt für sich im Bett, im dicken Daunenbett der Gefühle. Es wird praktisch ohne Anschlag gespielt auf dem Klavier. Damals gab es auch noch keine Klaviere. Die Großkomponisten haben ausschließlich für Canvas Tröte schreiben müssen. Oder für zusammengekniffenen Luftballon. Glaube ich auf jeden Fall. Auf jeden Fall ist das ein Automatikklavier, nur zwei Pedale, Gas und Bremse. Und jetzt wieder am Anfang. Das Lied ist so leise, dass Beethoven selber es nie gehört hat, denn er hatte er hatte sich die Trommelfelle verkauft. Also ein kleiner Tipp von mir.

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1: Es ist Sommer und ich stehe mit meinem Taxi am Bahnhof Zoo. Schon ein ganzes Weilchen, aber jetzt bin ich der Erste. Ich schaue zu, wie zwei alte Damen aus der Bahnhofshalle hinaustreten. Sie bleiben stehen, setzen ihre Koffer ab, blicken sich um, blicken nicht durch und ich weiß, das sind meine Fahrgäste. Ich also raus aus dem Wagen, öffne den Kofferraum und gehe auf sie zu. Die beiden sehen aufgeräumt aus, tragen altmodische Kostüme, eine ist groß und dürr und wie es scheint rüstiger als die andere, die kleiner ist, aber ebenfalls ganz filigran. Sie haben sich gerade wieder in Bewegung gesetzt, da bin ich bei Ihnen. Ich bin Ihr Taxifahrer, guten Tag. Ach, wunderbar. Na, das ist aber schön. Woher wussten Sie denn? Zwei muntere alte Gesichter mit wachen Augen lächeln mich an. Koffer rein, Klappe zu, wir sitzen im Taxi. Die größere, resoluter aussehend und mit schneeweißen Haaren, sagt, fahren Sie uns bitte nach Wilmersdorf in die Württembergische Straße. Na schön, denke ich, das ist ja nun keine große Reise, aber gut, so ist das eben. Ich beschließe mich nicht zu ärgern und im Übrigen ist die Württembergische meine erste Adresse in Berlin. Mit anderen Worten, dort wohnten meine Eltern, als sie jung waren, mit mir als Säugling. Also los geht's. An der nächsten Ampel betrachte ich meine Fahrgäste im Rückspiegel. Die resolute Dame war anscheinend irgendwann schon mal in Berlin, kennt sich aus und kommentiert. Sie sitzt in der Mitte der Rückbank, sendet Blicke in alle Richtungen und schau mal, ruft sie, als wir weiterfahren, das ist der Kudamm. Ihre Begleiterin, die zwischen ihr und der Tür ein wenig eingeengt ist, blickt gehorsam rechts aus dem Fenster. Hier muss ich mich einschalten, denn es ist die Kantstraße, die wir überqueren und ich mache die Dame darauf aufmerksam. Aber wir sind doch hier in der Joachimsthaler Straße. Ja, natürlich, da vorne ist ja schon das Kranzlereck. Nach einer kleinen Pause fragt sie, sagen Sie mal, gibt es denn das Krankenhaus noch? Ich stutze. Welches Krankenhaus meint sie wohl? Ach so, klar, das Krankenhaus. Ich sage, Sie meinen bestimmt das Westsanatorium. Nein, das gibt's nicht mehr. Aber Sie werden lachen. Nun mache ich eine kleine Pause. Soll ich oder soll ich nicht, geht's mir durch den Sinn. Sie werden lachen, da bin ich geboren. Ach, sagt da die Ältere schnell und beugt sich ein wenig vor. Wann denn? Ich zögere, denke, oh nee, wenn das so weitergeht, erzähle ich ihr gleich mein ganzes Leben. Laut sage ich, 1947 im Juli. Jetzt kommt...

Leben in mein Taxi. Der Rückspiegel verdunkelt sich, denn sie schnellt nach vorn. Nein, schreit sie laut und begeistert mit Juhu und Hurra. Dann habe ich sie gebadet, gewindelt und gewickelt. Ich war nämlich Säuglingsschwester von 47 bis 49 im Westsanatorium. Ach du Liebes, bist ja meine Säuglingsschwester, denke ich. Das kann doch wohl nicht wahr sein, schreie ich nun auch und drehe mich kurz um. Wir blicken uns schnell und tief in die Augen, wir sind uns für einen Augenblick ganz nah. Um den Hals fallen können wir uns nicht, denn wir sind in Fahrt und zwar ziemlich genau auf Höhe der alten Klinik, aber dafür kneift sie mich immerzu in den rechten Oberarm. Ich halte einen Moment an und nun können wir uns ausgiebig betrachten und vor Verwunderung die Köpfe schütteln. Mit einem schönen Druck geben wir uns beide die Hand, meine Säuglingsschwester und ich. Ihre Begleiterin macht auch mit, sie zwinkert ganz doll und steuert kleine schnalzende Laute der Überraschung und des Unglaubens bei. Oh Mann, denke ich, eben noch ganz fremd und nun so nah, mir wird es nämlich gerade ein bisschen zu viel, ich kenne das von mir. Ich fange an zu witzeln und sage, also, ich glaube nicht, dass ich sie wiedererkannt hätte. Sie ruft aus, das macht doch nichts, wir haben uns ja gefunden. Bei der Weiterfahrt muss ich nun doch mein Leben erzählen und ich tue es gern, aber ich bin noch keine 20, da sind wir am Fahrziel angelangt. Schon heißt es Abschied nehmen. Und gleich ist es wieder ein bisschen fremd. Ich stelle den Damen die Koffer vor die Haustür, wir schütteln uns ein letztes Mal lächelnd die Hände, aber irgendwie geht es für mich plötzlich zu schnell. Man müsste doch eigentlich feiern oder wenigstens zusammen Kaffee trinken. Doch für die alten Damen scheint es keine offenen Fragen zu geben. Sie winkt mir vergnügt vor der Haustreppe zu, dann sind sie weg. Ich sitze in meinem Auto und schaue mir durch mein Schiebedach die Fassade an und dann die Fassade zwei Häuser weiter. Dort habe ich einmal gewohnt, vor langer Zeit, ganz am Anfang. Vielen Dank.

Und ich wollte doch so gerne mal wie Udo Lindenberg sein, der absolute Chef im Showgeschäft, diesem blinden Verein.

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Ja, hier aus der jungen Szene von Berlin eine Geschichte, die heißt Einsichten. Frierende, übernächtigte Gestalten stehen sonntagmittags in Friedrichshain und winken. Die beiden jungen Männer kommen aus demselben Club. Der eine arbeitet in dem Laden, der andere war Gast. Er kritisiert. Ziemlich öde bei euch. Die Leute uninteressant, bringen nichts rüber, langweilige Tänzer. Die meisten zu alt, trinken zu viel. Kein Ziel mehr vor Augen. Der andere hört zu und gähnt. Er steigt zuerst aus. Mach's gut, du auch. Weiter nach Neukölln. Ich, wenn's da so ist, wie Sie sagen, was wollen Sie denn da? Er schaut mich müde an. Ich bin auch einer von denen.

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Biwak. Das Biwak war eine wichtige Station in meiner Trinkerkarriere. Sozusagen das Basislager für weitere Erkundigungen in steinigem und abschüssigem Gelände. Das Biwak war meine erste Stammkneipe. Ich war 15, ging aufs Gymnasium und war, wie es sich für das Alter gehört, ganz grün hinter den Ohren. Zum Glück hatte ich eine Stütze auf dem unsicheren Weg durch diese Zeit, Freund Thomas aus meiner Klasse. Wir trafen uns so oft wie möglich und verbrachten Stunden in der Flipperhalle, wo wir an den Automaten brillierten und ein verdammt gutes Team beim Kickern abgaben. Sonnabends fanden wir uns zu den Heimspielen des HSV im Volksparkstadion ein. Damals lief die legendäre Elf mit den Seeler-Brüdern auf, mit Klaus Stürmer und Horst Schnurr im Tor. Unter tausenden erwachsener Männer standen wir bei jedem Wetter in der Ostkurve und kamen dem Reiz von Unordnung und Gefahr auf die Spur. Abends trennten sich unsere Wege an der Wartenau. Dort standen wir oft noch lange herum und redeten und rauchten. Ja, wir wollten uns unbedingt das Rauchen angewöhnen. Und eines Tages beschlossen wir, weil es regnete, in die Kneipe zu gehen, die es dort unweit der Ecke gab. Sie befand sich im Erdgeschoss eines zerbombten Wohnhauses. Biwak verhieß die dürftige Neonreklame über der Tür. Und schon standen wir mitten in dem einzigen Raum mit der auffällig niedrigen Decke. Wir setzten uns rechts an den Tisch am Fenster. Die Wirtin hinter ihrem Tresen musterte uns misstrauisch und sang mit unschönen Sopran und sehr hamburgisch: »Na, was darf's denn dann wohl sein für die jungen Herren?« Colaflaschen und Gläser setzte sie unsanft vor uns ab. Wir schauten uns um. Zwei Fenster rechts und links von der Tür, gegenüber der Tresen, rechts daneben ging's zu den Klos im Keller. Neben der Tür stand die Musicbox. Sie zog uns magisch an. Wir beugten uns über die Maschine und stießen uns mit den Ellenbogen an. So viele tolle Platten gab's in der Auswahl. Roy Orbison und Brenda Lee und gute Songs von Elvis. Für eine Mark 8 Lieder. Wir schwelgten in der Musik, nickten uns zu und bestellten dann Bier. Im Biwak wurde Elbschloss ausgeschenkt. Ja, so fing das an. Wir biwakierten von nun an häufiger und gewöhnten uns ein. Die Wirtin hieß Mary, ihr Misstrauen verflog und sie zwinkerte uns bald lustig zu, wenn wir uns an den Tresen stellten. So weit waren wir schon vorgerückt. Mary hatte eigentlich immer ein blau geschlagenes Auge, mal rechts, mal links. Die Veilchen stammten, so wurde gemunkelt, von Heinz, ihrem Sohn, der am Wochenende aushalf und ein ganz dämlicher Kerl war. Allmählich wagte ich mich auch allein hin, ich schloss Bekanntschaft mit Werner, einem blonden Jungen, gerade ein Jahr älter als ich, aber ein Kopf kleiner und so ganz anders als alle meine Mitschüler. Er lernte auf dem Bau, war mächtig stark und trinkfest. Zu Beginn traute er mir nicht recht, aber beim Bier kamen wir uns langsam näher und eines Abends bot er mir nach alter Indianersitte die Blutsbrüderschaft an. »Das gilt fürs Leben«, sagte er und fasste mich streng ins Auge. Ich war stolz und gleich bereit, doch er verordnete mir Bedenkzeit von 3 Tagen. Dann war es soweit. Das Ritual, das er vorschlug, kam mir schon seltsam vor, ich machte aber mit und mochte Werner sehr in seinem heiligen Ernst. So ritzten wir uns also mit einem Kronkorken die Haut am linken Handgelenk auf und ließen einen Tropfen Blut in ein Schnapsglas mit Korn fallen. Dann tauschten wir die Gläser, kreuzten unsere rechten Arme ineinander und schluckten das rötliche Feuerwasser auf einen Zug, wobei wir uns bedeutsam anblickten. Jetzt waren wir miteinander verschworen. Und Tante Else. Tante Else war praktisch immer da. Eine Frau um die 60, die bis vor ein paar Jahren dem Gewerbe der Prostitution nachgegangen war. Das erzählte man jedenfalls, ich wäre im Traum nicht drauf gekommen. Tante Else war so mütterlich wie meine Mutter, aber immer auch zum Lachen bereit. Sie nahm mich schnurstracks unter ihre Fittiche. Jedes Mal gab sie mir ein Korn aus und unterhielt sich mit mir und von ihr fühlte ich mich verstanden. Sie fragte mich auch nach der Schule und wiegte bedenklich den Kopf über meine Unvernunft. In der Tat spitzte sich die Lage zu. Letztes Jahr schon war ich sitzen geblieben und jetzt sah es auch schlecht für mich aus. Die Lehrer spöttelten nur noch, meine Mutter weinte viel. Es war furchtbar. Aber im Biwak schüttelte ich die Sorgen ab wie einen schweren Mantel. Dort ließ man mich sein, wie ich war. Keiner nörgelte an mir rum, ich gehörte dazu. Die große Freiheit begann nach dem 3. Elbschlösschen. Gern stand ich dann, das betrunken glückliche Einzelkind, neben der Musicbox und beobachtete das Geschehen. Die versammelte Gemeinde, meist Arbeiter und Handwerker aus der Nachbarschaft, Alte und Junge, mit und ohne Frauen, alle waren sie vergnügt und ausgelassen, es wurde getanzt, Bier und Korn flossen in Strömen. Das Biwak in Hochstimmung und ich war dabei und liebte sie alle, wie sie da waren.
Es ging natürlich ins Geld und weit über meine Verhältnisse. Der Ausweg, den ich fand, bestand im Verzicht auf die Nachhilfestunden. Mein Lehrer, ein Student, spielte mit und wir teilten uns sein Honorar. Als das aufflog, war der Skandal da. Mein Vater war außer sich, meine Mutter weinte, sie wussten nicht weiter und schickten mich aufs Internat. 2 Jahre später kam ich nach Hamburg zurück, ich ließ ein paar Tage vergehen, aber als ich dann mit strahlender Vorfreude die Stätte meiner frühen Ausschweifungen ansteuerte, wartete eine schmerzliche Überraschung auf mich. Ein Neubau aus Beton füllte die Lücke zwischen den Nachbarhäusern. Das Biwak war abgebrochen. Mein Tempel der Freiheit und Sehnsucht dahin. Oh. Vielen Dank.

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Und ich wollte doch so gerne mal wie Udo Lindenberg sein, der absolute Chef im Showgeschäft, diesem blinden Verein.

0: Oh mein Kopf. Oder sind es zwei? Das ist schon dabei.
1: Ja, hier aus der jungen Szene von Berlin eine Geschichte, die heißt Einsichten. Frierende, übernächtigte Gestalten stehen sonntagmittags in Friedrichshain und winken. Die beiden jungen Männer kommen aus demselben Club. Der eine arbeitet in dem Laden, der andere war Gast. Er kritisiert. Ziemlich öde bei euch. Die Leute uninteressant. Bring nichts rüber. Langweilige Tänzer. Die meisten zu alt. Trinken zu viel. Kein Ziel mehr vor Augen. Der andere hört zu und gähnt. Er steigt zuerst aus. Mach's gut. Du auch. Weiter nach Neukölln. Ich. Wenn's da so ist, wie Sie sagen, was wollen Sie denn da? Er schaut mich müde an. Ich bin auch einer von denen.

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Ach so, noch was. Da sind ein paar alte Leute, die erzählen, dass da früher auch schon mal so ein Dackel war, der immer um diese Ecke ging, bevor er dann plötzlich für immer verschwand. 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Ich glaub ja nicht, dass es wahr ist.

sage ich euch Bescheid. 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

Integration. Mein Gott, sieht der Mann finster drein. Sitzt hinten mit verschränkten Armen und umwölkter Stirn, eine Zigarette zwischen die Lippen gekniffen. Na, ich frag ihn mal, ist Ihnen eine Laus über die Leber gelaufen? Nein, meine Frau. Wir haben Ehekrach. Sie hat mich rausgeschmissen. Der Mann ist aus Syrien, seit 15 Jahren in Berlin, seit 7 verheiratet, 2 Kinder, Computerfachmann. Und nun? Jetzt baller ich mir ein, sagt der Syrer. Und ich staune über sein Deutsch. Mit 2 Kollegen, einem Türken und einem Schwaben. Er lächelt fein. Gut, dass morgen Samstag ist. Na also, wenn das keine gelungene Integration ist. Dankeschön.

0: Biwak. Das Biwak war eine wichtige Station in meiner Trinkerkarriere. Sozusagen das Basislager für weitere Erkundigungen in steinigem und abschüssigem Gelände. Das Biwak war meine erste Stammkneipe. Ich war 15, ging aufs Gymnasium und war, wie es sich für das Alter gehört, ganz grün hinter den Ohren. Zum Glück hatte ich eine Stütze auf dem unsicheren Weg durch diese Zeit, Freund Thomas aus meiner Klasse. Wir trafen uns so oft wie möglich und verbrachten Stunden in der Flipperhalle, wo wir an den Automaten brillierten und ein verdammt gutes Team beim Kickern abgaben. Sonnabends fanden wir uns zu den Heimspielen des HSV im Volksparkstadion ein. Damals lief die legendäre Elf mit den Seeler-Brüdern auf, mit Klaus Stürmer und Horst Schnurr im Tor. Unter tausenden erwachsener Männer standen wir bei jedem Wetter in der Ostkurve und kamen dem Reiz von Unordnung und Gefahr auf die Spur. Abends trennten sich unsere Wege an der Wartenau. Dort standen wir oft noch lange herum und redeten und rauchten. Ja, wir wollten uns unbedingt das Rauchen angewöhnen. Und eines Tages beschlossen wir, weil es regnete, in die Kneipe zu gehen, die es dort unweit der Ecke gab. Sie befand sich im Erdgeschoss eines zerbombten Wohnhauses. Biwak verhieß die dürftige Neonreklame über der Tür. Und schon standen wir mitten in dem einzigen Raum mit der auffällig niedrigen Decke. Wir setzten uns rechts an den Tisch am Fenster. Die Wirtin hinter ihrem Tresen musterte uns misstrauisch und sang mit unschönen Sopran und sehr hamburgisch: »Na, was darf's denn dann wohl sein für die jungen Herren?« Colaflaschen und Gläser setzte sie unsanft vor uns ab. Wir schauten uns um. Zwei Fenster rechts und links von der Tür, gegenüber der Tresen, rechts daneben ging's zu den Klos im Keller. Neben der Tür stand die Musicbox. Sie zog uns magisch an. Wir beugten uns über die Maschine und stießen uns mit den Ellenbogen an. So viele tolle Platten gab's in der Auswahl. Roy Orbison und Brenda Lee und gute Songs von Elvis. Für eine Mark 8 Lieder. Wir schwelgten in der Musik, nickten uns zu und bestellten dann Bier. Im Biwak wurde Elbschloss ausgeschenkt. Ja, so fing das an. Wir biwakierten von nun an häufiger und gewöhnten uns ein. Die Wirtin hieß Mary, ihr Misstrauen verflog und sie zwinkerte uns bald lustig zu, wenn wir uns an den Tresen stellten. So weit waren wir schon vorgerückt. Mary hatte eigentlich immer ein blau geschlagenes Auge, mal rechts, mal links. Die Veilchen stammten, so wurde gemunkelt, von Heinz, ihrem Sohn, der am Wochenende aushalf und ein ganz dämlicher Kerl war. Allmählich wagte ich mich auch allein hin, ich schloss Bekanntschaft mit Werner, einem blonden Jungen, gerade ein Jahr älter als ich, aber ein Kopf kleiner und so ganz anders als alle meine Mitschüler. Er lernte auf dem Bau, war mächtig stark und trinkfest. Zu Beginn traute er mir nicht recht, aber beim Bier kamen wir uns langsam näher und eines Abends bot er mir nach alter Indianersitte die Blutsbrüderschaft an. »Das gilt fürs Leben«, sagte er und fasste mich streng ins Auge. Ich war stolz und gleich bereit, doch er verordnete mir Bedenkzeit von 3 Tagen. Dann war es soweit. Das Ritual, das er vorschlug, kam mir schon seltsam vor, ich machte aber mit und mochte Werner sehr in seinem heiligen Ernst. So ritzten wir uns also mit einem Kronkorken die Haut am linken Handgelenk auf und ließen einen Tropfen Blut in ein Schnapsglas mit Korn fallen. Dann tauschten wir die Gläser, kreuzten unsere rechten Arme ineinander und schluckten das rötliche Feuerwasser auf einen Zug, wobei wir uns bedeutsam anblickten. Jetzt waren wir miteinander verschworen. Und Tante Else. Tante Else war praktisch immer da. Eine Frau um die 60, die bis vor ein paar Jahren dem Gewerbe der Prostitution nachgegangen war. Das erzählte man jedenfalls, ich wäre im Traum nicht drauf gekommen. Tante Else war so mütterlich wie meine Mutter, aber immer auch zum Lachen bereit. Sie nahm mich schnurstracks unter ihre Fittiche. Jedes Mal gab sie mir ein Korn aus und unterhielt sich mit mir und von ihr fühlte ich mich verstanden. Sie fragte mich auch nach der Schule und wiegte bedenklich den Kopf über meine Unvernunft. In der Tat spitzte sich die Lage zu. Letztes Jahr schon war ich sitzen geblieben und jetzt sah es auch schlecht für mich aus. Die Lehrer spöttelten nur noch, meine Mutter weinte viel. Es war furchtbar. Aber im Biwak schüttelte ich die Sorgen ab wie einen schweren Mantel. Dort ließ man mich sein, wie ich war. Keiner nörgelte an mir rum, ich gehörte dazu. Die große Freiheit begann nach dem 3. Elbschlösschen. Gern stand ich dann, das betrunken glückliche Einzelkind, neben der Musicbox und beobachtete das Geschehen. Die versammelte Gemeinde, meist Arbeiter und Handwerker aus der Nachbarschaft, Alte und Junge, mit und ohne Frauen, alle waren sie vergnügt und ausgelassen, es wurde getanzt, Bier und Korn flossen in Strömen. Das Biwak in Hochstimmung und ich war dabei und liebte sie alle, wie sie da waren. Es ging natürlich ins Geld und weit über meine Verhältnisse. Der Ausweg, den ich fand, bestand im Verzicht auf die Nachhilfestunden. Mein Lehrer, ein Student, spielte mit und wir teilten uns ein Honorar. Als das aufflog, war der Skandal da. Mein Vater war außer sich, meine Mutter weinte, sie wussten nicht weiter und schickten mich aufs Internat. 2 Jahre später kam ich nach Hamburg zurück. Ich ließ ein paar Tage vergehen, aber als ich dann mit strahlender Vorfreude die Stätte meiner frühen Ausschweifungen ansteuerte, wartete eine schmerzliche Überraschung auf mich. Ein Neubau aus Beton füllte die Lücke zwischen den Nachbarhäusern. Das Biwak war abgebrochen. Mein Tempel der Freiheit und Sehnsucht dahin. Oh. Vielen Dank.
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0: spiegeln sich verwirrt im Glas.
1: War da nicht was?

0: Es ist Sommer und ich stehe mit meinem Taxi am Bahnhof Zoo. Schon ein ganzes Weilchen, aber jetzt bin ich der Erste. Ich schaue zu, wie zwei alte Damen aus der Bahnhofshalle hinaustreten. Sie bleiben stehen, setzen ihre Koffer ab, blicken sich um, blicken nicht durch und ich weiß, das sind meine Fahrgäste. Ich also raus aus dem Wagen, öffne den Kofferraum und gehe auf sie zu. Die beiden sehen aufgeräumt aus, tragen altmodische Kostüme, eine ist groß und dürr und wie es scheint rüstiger als die andere, die kleiner ist, aber ebenfalls ganz filigran. Sie haben sich gerade wieder in Bewegung gesetzt, da bin ich bei Ihnen. Ich bin Ihr Taxifahrer, guten Tag. Ach, wunderbar. Na, das ist aber schön. Woher wussten Sie denn? Zwei muntere alte Gesichter mit wachen Augen lächeln mich an. Koffer rein, Klappe zu, wir sitzen im Taxi. Die größere, resoluter aussehend und mit schneeweißen Haaren sagt, fahren Sie uns bitte nach Wilmersdorf in die Württembergische Straße. Na schön, denke ich, das ist ja nun keine große Reise, aber gut, so ist das eben. Ich beschließe mich nicht zu ärgern und im Übrigen ist die Württembergische meine erste Adresse in Berlin. Mit anderen Worten, dort wohnten meine Eltern, als sie jung waren, mit mir als Säugling. Also los geht's. An der nächsten Ampel betrachte ich meine Fahrgäste im Rückspiegel. Die resolute Dame war anscheinend irgendwann schon mal in Berlin, kennt sich aus und kommentiert. Sie sitzt in der Mitte der Rückbank, sendet Blicke in alle Richtungen und »Schau mal«, ruft sie, als wir weiterfahren, »das ist der Kudamm.« Ihre Begleiterin, die zwischen ihr und der Tür ein wenig eingeengt ist, blickt gehorsam rechts aus dem Fenster. Hier muss ich mich einschalten, denn es ist die Kantstraße, die wir überqueren, und ich mache die Dame darauf aufmerksam. Aber wir sind doch hier in der Joachimsthaler Straße. Ja, natürlich, da vorne ist ja schon das Kranzlereck. Nach einer kleinen Pause fragt sie, sagen Sie mal, gibt es denn das Krankenhaus noch? Ich stutze. Welches Krankenhaus meint sie wohl? Ach so, klar, das Krankenhaus. Ich sage, Sie meinen bestimmt das Westsanatorium. Nein, das gibt's nicht mehr. Aber Sie werden lachen. Nun mache ich eine kleine Pause. Soll ich oder soll ich nicht, geht's mir durch den Sinn. Sie werden lachen, da bin ich geboren. Ach, sagt da die Ältere schnell und beugt sich ein wenig vor. Wann denn? Ich zögere, denke, oh nee, wenn das so weitergeht, erzähle ich ihr gleich mein ganzes Leben. Laut sage ich, 1947 im Juli. Jetzt kommt Leben in mein Taxi. Der Rückspiegel verdunkelt sich, denn sie schnellt nach vorn. Nein, schreit sie laut und begeistert mit Juhu und Hurra. Dann habe ich sie gebadet, gewindelt und gewickelt. Ich war nämlich Säuglingsschwester von 47 bis 49 im Westsanatorium. Ach du Liebes, bist ja meine Säuglingsschwester, denke ich. Das kann doch wohl nicht wahr sein, schreie ich nun auch und drehe mich kurz um. Wir blicken uns schnell und tief in die Augen, wir sind uns für einen Augenblick ganz nah. Um den Hals fallen können wir uns nicht, denn wir sind in Fahrt und zwar ziemlich genau auf Höhe der alten Klinik, aber dafür kneift sie mich immerzu in den rechten Oberarm. Ich halte einen Moment an und nun können wir uns ausgiebig betrachten und vor Verwunderung die Köpfe schütteln. Mit einem schönen Druck geben wir uns beide die Hand, meine Säuglingsschwester und ich. Ihre Begleiterin macht auch mit, sie zwinkert ganz doll und steuert kleine schnalzende Laute der Überraschung und des Unglaubens bei. Oh Mann, denke ich, eben noch ganz fremd und nun so nah, mir wird es nämlich gerade ein bisschen zu viel, ich kenne das von mir. Ich fange an zu witzeln und sage, also, ich glaube nicht, dass ich sie wiedererkannt hätte. Sie ruft aus, das macht doch nichts, wir haben uns ja gefunden. Bei der Weiterfahrt muss ich nun doch mein Leben erzählen und ich tue es gern, aber ich bin noch keine 20, da sind wir am Fahrziel angelangt. Schon heißt es Abschied nehmen. Und gleich ist es wieder ein bisschen fremd. Ich stelle den Damen die Koffer vor die Haustür, wir schütteln uns ein letztes Mal lächelnd die Hände, aber irgendwie geht es für mich plötzlich zu schnell. Man müsste doch eigentlich feiern oder wenigstens zusammen Kaffee trinken. Doch für die alten Damen scheint es keine offenen Fragen zu geben. Sie winkt mir vergnügt vor der Haustreppe zu, dann sind sie weg. Ich sitze in meinem Auto und schaue mir durch mein Schiebedach die Fassade an und dann die Fassade zwei Häuser weiter. Dort habe ich einmal gewohnt, vor langer Zeit, ganz am Anfang. Vielen Dank.
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Ich habe ein Buch mitgebracht von Beethoven aus dem 18. Jahrhundert. Das ist ganz schon oft benutzt worden, sieht man an den Eselsohren hier. Ein sehr altes, ehrwürdiges Papyrusbuch. So, Beethoven war damals sehr berühmt. Heute zu vergleichen an Berühmtheit wie vielleicht, naja, Matthäus. Der Fußballer, der passionierte Fußballer, Matthäus Passion. Und man muss sich vorstellen, damals hatten die kein Fernsehen. Trotzdem war er sehr berühmt, Beethoven. Er war sehr, sehr berühmt. Naja, vielleicht, wer Matthäus nicht kennt, vielleicht heute so wie Lulu Wanners und Rudolf Schock zusammen, die beiden Wanners-Leute. So. Ist ganz schön heiß hier, aber trotzdem ist egal. Kann man die Lüftung mal anmachen? Ja, so ist es gut. Hier ist ein Bild von Beethoven. Er schaut ein bisschen traurig aus. Das liegt daran, auf dem Foto ist er schon tot. Denkt man, aber es stimmt nicht. Er soll tot spielen für die Versicherung. Damals schon hat man die Leute betrogen. Noch was darauf zurückzukommen. Wie gesagt, damals war es ein Kunststück, ohne Fernsehen so berühmt zu sein wie Beethoven. Aber die Leute haben sich trotzdem schon im Wohnzimmer gesetzt und in die Ecke geguckt. Das war eine sehr schöne Zeit. Sehr viele Frauen warfen sich Beethoven zu Füßen mit den Worten: Nimm mich hin, du Gurke. Er war ein lustiger Zeitgenosse. Er hatte aber auch einen Freund, Georg Friedrich Händel, kennt er vielleicht. Der Bruder von Gretel, die beiden Kinder sind ja von ihren Eltern in den Wald geschickt worden zum Lebkuchenhaus. Die Hexe wohnt, oder haben sie die nachher, haben die sich, das war sehr weit, die haben sich im Wolf gelaufen und haben dann die Hexe dem Wolf zum Fraß vorgeworfen. Beethoven selber verbrachte sein Leben in einem gläsernen Sarg. Eines Tages stach er sich mit einer Spindel in den Finger, einen Blutstropfen raus und tropfte auf seinen Tanzschuh, den er auf der großen Freitreppe liegen ließ. Das Mädchen, das bei Beethoven zu Hause die Asche putete, fand den Schuh, küsste den Schuh. Und Beethoven wurde so groß wie ein Daumen, er nannte sich Däumling. Mit einer Gans unter dem Arm kam er eines Tages nach Hause. So tauschte er die Gans gegen einen Klumpen Gold. Ja, fast wie ein Märchen sein Leben. Ich nehme mal die Brille ab, denn auch Beethoven hatte keine Brille. Früher hatten die Leute keine Brille. Auch wenn die schlechte Augen hatten, denn den Beruf des Optikers gab es noch nicht. Auch noch nicht des Glasers, sonst hätte man da vielleicht improvisieren können mit Holzrahmen und Fensterscheibchen, kleiner Nägelchen und Kit. Und es gab aber andere Berufe, wie zum Beispiel die Freiwillige Feuerwehr, Technisches Hilfswerk oder Diakon. Das waren so die Hauptberufe damals. König, Bettler, Edelmann, Bürger, Bauer, Bettelmann. Kaiser war noch ein Beruf, der ganz gut angesehen war bei den Leuten. Nicht gut angesehen war Skateboardverleih. Denn das gab es noch gar nicht. Aber andere Berufe, wie zum Beispiel Fernsehmoderator und so, waren in Aussicht. Denn die Leute saßen ja damals schon im Wohnzimmer, guckten in die Ecke. Und bestimmte Leute malten sich schon mit Fantasie aus, wie sie in dieser Ecke sitzen und moderieren. Beethoven war immer so ein bisschen sauertöpfisch, also zugeguckt. Es lag daran, weil er war nicht sehr groß. Ein Meter groß ist nicht sehr groß, auch für damalige Verhältnisse. Die Menschen waren damals kleiner, damit sie in ihre Anziehsachen passten. Er war dafür 2 Meter breit, 6 Meter lang und 18 Meter tief. Das ist jetzt nicht lustig. Auf jeden Fall, wenn jemand damals was an den Augen hatte, dann hatte man ein altes Hausmittelchen auf ein altes Hausmittel zurückgegriffen. Schöne, leckere deutsche Möhren, ganz tief in die Augenhöhlen gesteckt, was dann übrig bleibt, das sieht so ein bisschen aus wie eine Pupille. So, ich will jetzt mal das Stück spielen, ich will noch nicht so lange auf Folter spannen. Es ist ein sehr schönes Stück, ist allerdings sehr leise geschrieben, schon von der Schreibweise schon sehr leise. Es schreit eigentlich an, wie viele andere Kompositionen von Frank Zappa zum Beispiel.
Dieses Stück ist für sich, steht für sich, liegt für sich im Bett, im dicken Daunenbett der Gefühle. Es wird praktisch ohne Anschlag gespielt auf dem Klavier. Damals gab es auch noch keine Klaviere. Die Großkomponisten haben ausschließlich für Canvas Tröte schreiben müssen. Oder für zusammengekniffenen Luftballon. Glaube ich auf jeden Fall. Auf jeden Fall ist das ein Automatikklavier, nur zwei Pedale, Gas und Bremse. Und jetzt wieder am Anfang. Das Lied ist so leise, dass Beethoven selber es nie gehört hat, denn er hatte ja er hatte sich die Trommelfelle verkauft. Also ein kleiner Tipp von mir.

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Der Supertanker. Da biege ich also ab mit meinem Taxi an diesem schönen warmen Sommerabend runter von der Straße, rauf auf die Tankstelle, meine kleine Lieblingstankstelle, dieses altmodische Ding, ein bisschen versteckt gelegen im Wohnviertel, aber mitten in der Stadt. Ich bin soweit ganz guter Dinge, alles läuft einwandfrei nach Plan. Ich freue mich schon auf den Kaffee nach dem Tanken und das Nougat-Eis. Die Jaguar-Limousine in ihrem herrlichen, makellosen Blutrot war mir natürlich schon beim Einbiegen aufgefallen. Jetzt, als ich die Tür öffne, um auszusteigen, bemerke ich die junge Schönheit mit der tiefschwarzen Mähne dort auf dem Beifahrersitz. Sie schaut mich an. Unsere Blicke treffen sich und unwillkürlich spannen sich meine Bauchmuskeln an, während ich mich aus der Taxe drehend aufrichte. Auch wird mein Gang auf dem Weg zur Tanksäule immer federnder. Als ich mit routiniertem Schwung den Zapfhahn in die Tanköffnung führe und dann den Kopf hebe, schaut sie immer noch her. Sie langweilt sich augenscheinlich und ich bin das Einzige hier, was sich bewegt. Entspannt in den schwarzen Ledersitz geschmiegt, blickt sie mich über die Ränder ihrer Sonnenbrille hinweg unbeteiligt an, die Brauen ein ganz klein wenig hochgezogen, wie es scheint, den Unterkiefer in leichter Bewegung. Sie kaut einen Kaugummi. Mein Gott, wie cool, denke ich amüsiert. Und stelle gleichzeitig fest, dass ich längst in ihrem Bann bin und das, was ich tue, alles für sie tue. Sie sitzt nur da und kaut und lässt ihre Popmusik aus dem Radio laufen und wartet auf ihren Typen, der wahrscheinlich gerade zahlt und noch ein wenig im Playboy blättert oder was weiß ich. Ich jedenfalls würdige sie keines Blickes mehr, sondern tauche ein in die Rolle des Taxifahrers am Fahrzeug auf der Tankstelle. Da gibt's natürlich allerhand zu tun und das will alles ganz fein abgestimmt sein. Und so lasse ich nur genau so viel Kraft wie gerade nötig in meine Bewegungen fließen, um sie ganz ausgeglichen und präzise zu gestalten. Leichterhands öffnen sich nun die Türen, nach sanftem Druck federn die Aschenbecher aus ihren Rahmen, um sich gleich darauf entleert und gesäubert mit der rechten Spannung wieder in ihr Gehäuse zu finden. Bodenmatten, sonst oft nach Gummiweise widerspenstig, wölben sich lustig wie von selbst und schütteln den Staub des Tages von sich. Gerade damit fertig, ist auch schon der Tank voll und der Zapfhahn klingt sich in die Säule ein, das alles nahezu geräuschlos und ich stehe bereits unter der geöffneten Motorhaube und lasse, um den Ölstand zu prüfen, nicht ohne Eleganz das vordere Ende des Messstabes durch das Läppchen in meiner Linken laufen, worauf der Stab ohne Umschweife und schöner Leichtigkeit in die dafür vorgesehene Öffnung gleitet und weiter in den Schacht hineinfährt, in einer einzigen ruhigen und dennoch druckvollen, die Tiefe auslotenden Bewegung. Und dieser kleine Vorgang wiederholt sich gleich noch einmal. Ja, ich bin mit Freude bei der Sache. Dieses Auto braucht heute kein Öl mehr. Ich lasse die Haube mit exakt dem leisen Klacken zufallen, das dem Geräuschdesigner vorgeschwebt und ihn dann begeistert haben dürfte, damals in der Entwicklungsabteilung. Sehr schön, ich bin soweit zufrieden, ich tauche wieder auf. Mein Blick schweift zu der bewussten Stelle, aber da ist nichts, da ist gar nichts mehr. Blutroter Jaguar und pechschwarze Dame sind spurlos verschwunden, haben das gesamte Gelände verlassen, wie ich durch eine Kopfbewegung feststelle, die ein Tick zu schnell ist. Ich bin etwas irritiert, aber auch nicht lange. Dann stehe ich da am Tisch im Laden mit meinem Kaffee, der hier immerhin in richtigen Porzellanbechern ausgeschenkt wird. Das Eis will mir heute irgendwie nicht so recht schmecken und ich setze mich bald wieder hinters Lenkrad. Dann aber springt der Motor nicht an und das ist hoch ungewöhnlich, auch beim zweiten und auch beim dritten Versuch nicht. Ich gerate in Panik, der Schweiß bricht mir aus, was habe ich falsch gemacht? Der Verdacht ist schon da und ich fummel umständlich die Tankquittung hervor, wobei meine Kleingeldkasse zu Boden geht. Und da steht es, schwarz auf weiß, 46 Liter. Ich habe 46 Liter Superbenzin getankt. Oh Mann, alle Taxen in dieser Stadt wollen nur das eine, Diesel und nochmal Diesel. Und ich fülle meins ab mit Super. Naja, ich konnte den Wagen zu einer Werkstatt um die Ecke bewegen, die noch offen war. Da haben sie mir das Zeug abgesaugt und dann durfte ich nochmal tanken. Diesmal dann Diesel. Ich will auch gar nicht von Scham und Schande reden, aber eins sage ich dir, mir hat's jedenfalls gereicht.

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wenig dazu sagen. 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

Biwak. Das Biwak war eine wichtige Station in meiner Trinkerkarriere. Sozusagen das Basislager für weitere Erkundigungen in steinigem und abschüssigem Gelände. Das Biwak war meine erste Stammkneipe. Ich war 15, ging aufs Gymnasium und war, wie es sich für das Alter gehört, ganz grün hinter den Ohren. Zum Glück hatte ich eine Stütze auf dem unsicheren Weg durch diese Zeit, Freund Thomas aus meiner Klasse. Wir trafen uns so oft wie möglich und verbrachten Stunden in der Flipperhalle, wo wir an den Automaten brillierten und ein verdammt gutes Team beim Kickern abgaben. Sonnabends fanden wir uns zu den Heimspielen des HSV im Volksparkstadion ein. Damals lief die legendäre Elf mit den Seeler-Brüdern auf, mit Klaus Stürmer und Horst Schnur im Tor. Unter tausenden erwachsener Männer standen wir bei jedem Wetter in der Ostkurve und kamen dem Reiz von Unordnung und Gefahr auf die Spur. Abends trennten sich unsere Wege an der Wartenau. Dort standen wir oft noch lange herum und redeten und rauchten. Ja, wir wollten uns unbedingt das Rauchen angewöhnen. Und eines Tages beschlossen wir, weil es regnete, in die Kneipe zu gehen, die es dort unweit der Ecke gab. Sie befand sich im Erdgeschoss eines zerbombten Wohnhauses. Biwak verhieß die dürftige Neonreklame über der Tür. Und schon standen wir mitten in dem einzigen Raum mit der auffällig niedrigen Decke. Wir setzten uns rechts an den Tisch am Fenster. Die Wirtin hinter ihrem Tresen musterte uns misstrauisch und sang mit unschönen Sopran und sehr hamburgisch: »Na, was darf's denn dann wohl sein für die jungen Herren?« Colaflaschen und Gläser setzte sie unsanft vor uns ab. Wir schauten uns um. Zwei Fenster rechts und links von der Tür, gegenüber der Tresen, rechts daneben ging's zu den Klos im Keller. Neben der Tür stand die Musicbox. Sie zog uns magisch an. Wir beugten uns über die Maschine und stießen uns mit den Ellenbogen an. So viele tolle Platten gab's in der Auswahl. Roy Orbison und Brenda Lee und gute Songs von Elvis. Für eine Mark 8 Lieder. Wir schwelgten in der Musik, nickten uns zu und bestellten dann Bier. Im Biwak wurde Elbschloss ausgeschenkt. Ja, so fing das an. Wir biwakierten von nun an häufiger und gewöhnten uns ein. Die Wirtin hieß Mary, ihr Misstrauen verflog und sie zwinkerte uns bald lustig zu, wenn wir uns an den Tresen stellten. So weit waren wir schon vorgerückt. Mary hatte eigentlich immer ein blau geschlagenes Auge, mal rechts, mal links. Die Veilchen stammten, so wurde gemunkelt, von Heinz, ihrem Sohn, der am Wochenende aushalf und ein ganz dämlicher Kerl war. Allmählich wagte ich mich auch allein hin, ich schloss Bekanntschaft mit Werner, einem blonden Jungen, gerade ein Jahr älter als ich, aber ein Kopf kleiner und so ganz anders als alle meine Mitschüler. Er lernte auf dem Bau, war mächtig stark und trinkfest. Zu Beginn traute er mir nicht recht, aber beim Bier kamen wir uns langsam näher und eines Abends bot er mir nach alter Indianersitte die Blutsbrüderschaft an. »Das gilt fürs Leben«, sagte er und fasste mich streng ins Auge. Ich war stolz und gleich bereit, doch er verordnete mir Bedenkzeit von 3 Tagen. Dann war es soweit. Das Ritual, das er vorschlug, kam mir schon seltsam vor, ich machte aber mit und mochte Werner sehr in seinem heiligen Ernst. So ritzten wir uns also mit einem Kronkorken die Haut am linken Handgelenk auf und ließen einen Tropfen Blut in ein Schnapsglas mit Korn fallen. Dann tauschten wir die Gläser, kreuzten unsere rechten Arme ineinander und schluckten das rötliche Feuerwasser auf einen Zug, wobei wir uns bedeutsam anblickten. Jetzt waren wir miteinander verschworen. Und Tante Else. Tante Else war praktisch immer da. Eine Frau um die 60, die bis vor ein paar Jahren dem Gewerbe der Prostitution nachgegangen war. Das erzählte man jedenfalls, ich wäre im Traum nicht drauf gekommen. Tante Else war so mütterlich wie meine Mutter, aber immer auch zum Lachen bereit. Sie nahm mich schnurstracks unter ihre Fittiche. Jedes Mal gab sie mir ein Korn aus und unterhielt sich mit mir und von ihr fühlte ich mich verstanden. Sie fragte mich auch nach der Schule und wiegte bedenklich den Kopf über meine Unvernunft. In der Tat spitzte sich die Lage zu. Letztes Jahr schon war ich sitzen geblieben und jetzt sah es auch schlecht für mich aus. Die Lehrer spöttelten nur noch, meine Mutter weinte viel. Es war furchtbar. Aber im Biwak schüttelte ich die Sorgen ab wie einen schweren Mantel. Dort ließ man mich sein, wie ich war. Keiner nörgelte an mir rum, ich gehörte dazu. Die große Freiheit begann nach dem 3. Elbschlösschen. Gern stand ich dann, das betrunken glückliche Einzelkind, neben der Musicbox und beobachtete das Geschehen. Die versammelte Gemeinde, meist Arbeiter und Handwerker aus der Nachbarschaft, Alte und Junge, mit und ohne Frauen, alle waren sie vergnügt und ausgelassen, es wurde getanzt, Bier und Korn flossen in Strömen. Das Biwak in Hochstimmung und ich war dabei und liebte sie alle, wie sie da waren.
Es ging natürlich ins Geld und weit über meine Verhältnisse. Der Ausweg, den ich fand, bestand im Verzicht auf die Nachhilfestunden. Mein Lehrer, ein Student, spielte mit und wir teilten uns ein Honorar. Als das aufflog, war der Skandal da. Mein Vater war außer sich, meine Mutter weinte, sie wussten nicht weiter und schickten mich aufs Internat. 2 Jahre später kam ich nach Hamburg zurück. Ich ließ ein paar Tage vergehen, aber als ich dann mit strahlender Vorfreude die Stätte meiner frühen Ausschweifungen ansteuerte, wartete eine schmerzliche Überraschung auf mich. Ein Neubau aus Beton füllte die Lücke zwischen den Nachbarhäusern. Das Biwak war abgebrochen. Mein Tempel der Freiheit und Sehnsucht dahin. Oh. Vielen Dank.

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Da sind ein paar alte Leute, die erzählen, dass da früher auch schon mal so ein Dackel war, der immer um diese Ecke ging, bevor er dann plötzlich für immer verschwand. 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

0: wieder zu sagen. Aber vielleicht kriege ich ja noch mal was raus. Dann sage ich euch Bescheid. Sollte mich aber heute noch mal jemand nach dem Dackel fragen, für mich ist die Geschichte mit dem Dackel aus.
1: Es ist Sommer und ich stehe mit meinem Taxi am Bahnhof Zoo. Schon ein ganzes Weilchen, aber jetzt bin ich der Erste. Ich schaue zu, wie zwei alte Damen aus der Bahnhofshalle hinaustreten. Sie bleiben stehen, setzen ihre Koffer ab, blicken sich um, blicken nicht durch und ich weiß, das sind meine Fahrgäste. Ich also raus aus dem Wagen, öffne den Kofferraum und gehe auf sie zu. Die beiden sehen aufgeräumt aus, tragen altmodische Kostüme, eine ist groß und dürr und wie es scheint rüstiger als die andere, die kleiner ist, aber ebenfalls ganz filigran. Sie haben sich gerade wieder in Bewegung gesetzt, da bin ich bei Ihnen. Ich bin Ihr Taxifahrer, guten Tag. Ach, wunderbar. Na, das ist aber schön. Woher wussten Sie denn? Zwei muntere alte Gesichter mit wachen Augen lächeln mich an. Koffer rein, Klappe zu, wir sitzen im Taxi. Die größere, resolute aussehend und mit schneeweißen Haaren, sagt, fahren Sie uns bitte nach Wilmersdorf in die Württembergische Straße. Na schön, denke ich, das ist ja nun keine große Reise, aber gut, so ist das eben. Ich beschließe mich nicht zu ärgern und im Übrigen ist die Württembergische meine erste Adresse in Berlin. Mit anderen Worten, dort wohnten meine Eltern, als sie jung waren, mit mir als Säugling. Also los geht's. An der nächsten Ampel betrachte ich meine Fahrgäste im Rückspiegel. Die resolute Dame war anscheinend irgendwann schon mal in Berlin, kennt sich aus und kommentiert. Sie sitzt in der Mitte der Rückbank, sendet Blicke in alle Richtungen und »Schau mal«, ruft sie, als wir weiterfahren, »das ist der Kudamm.« Ihre Begleiterin, die zwischen ihr und der Tür ein wenig eingeengt ist, blickt gehorsam rechts aus dem Fenster. Hier muss ich mich einschalten, denn es ist die Kantstraße, die wir überqueren und ich mache die Dame darauf aufmerksam. Aber wir sind doch hier in der Joachimsthaler Straße. Ja, natürlich, da vorne ist ja schon das Kranzlereck. Nach einer kleinen Pause fragt sie, sagen Sie mal, gibt es denn das Krankenhaus noch? Ich stutze. Welches Krankenhaus meint sie wohl? Ach so, klar, das Krankenhaus. Ich sage, Sie meinen bestimmt das Westsanatorium. Nein, das gibt's nicht mehr. Aber Sie werden lachen, nun mache ich eine kleine Pause, soll ich oder soll ich nicht, geht's mir durch den Sinn. Sie werden lachen, da bin ich geboren. Ach, sagt da die Ältere schnell und beugt sich ein wenig vor, wann denn? Ich zögere, denke, oh nee, wenn das so weitergeht, erzähle ich ihr gleich mein ganzes Leben. Laut sage ich, 1947 im Juli. Jetzt kommt Leben in mein Taxi. Der Rückspiegel verdunkelt sich, denn sie schnellt nach vorn. Nein, schreit sie laut und begeistert mit Juhu und Hurra. Dann habe ich sie gebadet, gewindelt und gewickelt. Ich war nämlich Säuglingsschwester von 47 bis 49 im Westsanatorium. Ach du Liebes, bist ja meine Säuglingsschwester, denke ich. Das kann doch wohl nicht wahr sein, schreie ich nun auch und drehe mich kurz um. Wir blicken uns schnell und tief in die Augen. Wir sind uns für einen Augenblick ganz nah. Um den Hals fallen können wir uns nicht, denn wir sind in Fahrt und zwar ziemlich genau auf Höhe der alten Klinik, aber dafür kneift sie mich immerzu in den rechten Oberarm. Ich halte einen Moment an und nun können wir uns ausgiebig betrachten und vor Verwunderung die Köpfe schütteln. Mit einem schönen Druck geben wir uns beide die Hand, meine Säuglingsschwester und ich. Ihre Begleiterin macht auch mit, sie zwinkert ganz doll und steuert kleine schnalzende Laute der Überraschung und des Unglaubens bei. Oh Mann, denke ich, eben noch ganz fremd und nun so nah, mir wird es nämlich gerade ein bisschen zu viel, ich kenne das von mir. Ich fange an zu witzeln und sage, also, ich glaube nicht, dass ich sie wiedererkannt hätte. Sie ruft aus, das macht doch nichts, wir haben uns ja gefunden. Bei der Weiterfahrt muss ich nun doch mein Leben erzählen und ich tue es gern, aber ich bin noch keine 20, da sind wir am Fahrziel angelangt. Schon heißt es Abschied nehmen. Und gleich ist es wieder ein bisschen fremd. Ich stelle den Damen die Koffer vor die Haustür, wir schütteln uns ein letztes Mal lächelnd die Hände, aber irgendwie geht es für mich plötzlich zu schnell. Man müsste doch eigentlich feiern oder wenigstens zusammen Kaffee trinken. Doch für die alten Damen scheint es keine offenen Fragen zu geben. Sie winkt mir vergnügt vor der Haustreppe zu, dann sind sie weg. Ich sitze in meinem Auto und schaue mir durch mein Schiebedach die Fassade an und dann die Fassade zwei Häuser weiter. Dort habe ich einmal gewohnt, vor langer Zeit, ganz am Anfang. Vielen Dank.

Und ich würde doch so gerne mal wie Udo Lindenberg sein, der absolute Chef im Showgeschäft, diesem blinden Verein.

Integration. Mein Gott, sieht der Mann finster drein. Sitzt hinten mit verschränkten Armen und umwölkter Stirn, eine Zigarette zwischen die Lippen gekniffen. Na, ich frag ihn mal. Ist Ihnen eine Laus über die Leber gelaufen? Nein, meine Frau. Wir haben Ehekrach. Sie hat mich rausgeschmissen. Der Mann ist aus Syrien, seit 15 Jahren in Berlin, seit 7 verheiratet, 2 Kinder, Computerfachmann. Und nun? Jetzt baller ich mir ein, sagt der Syrer. Und ich staune über sein Deutsch. Mit 2 Kollegen, einem Türken und einem Schwaben. Er lächelt fein. Gut, dass morgen Samstag ist. Na also, wenn das keine gelungene Integration ist. Dankeschön.

Der Supertanker. Da biege ich also ab mit meinem Taxi an diesem schönen warmen Sommerabend runter von der Straße, rauf auf die Tankstelle, meine kleine Lieblingstankstelle, dieses altmodische Ding, ein bisschen versteckt gelegen im Wohnviertel, aber mitten in der Stadt. Ich bin soweit ganz guter Dinge, alles läuft einwandfrei nach Plan. Ich freue mich schon auf den Kaffee nach dem Tanken und das Nougat-Eis. Die Jaguar-Limousine in ihrem herrlichen, makellosen Blutrot war mir natürlich schon beim Einbiegen aufgefallen. Jetzt, als ich die Tür öffne, um auszusteigen, bemerke ich die junge Schönheit mit der tiefschwarzen Mähne dort auf dem Beifahrersitz. Sie schaut mich an. Unsere Blicke treffen sich und unwillkürlich spannen sich meine Bauchmuskeln an, während ich mich aus der Taxe drehend aufrichte. Auch wird mein Gang auf dem Weg zur Tanksäule immer federnder. Als ich mit routiniertem Schwung den Zapfhahn in die Tanköffnung führe und an den Kopf hebe, schaut sie immer noch her. Sie langweilt sich augenscheinlich und ich bin das Einzige hier, was sich bewegt. Entspannt in den schwarzen Ledersitz geschmiegt, blickt sie mich über die Ränder ihrer Sonnenbrille hinweg unbeteiligt an, die Brauen ein ganz klein wenig hochgezogen, wie es scheint, den Unterkiefer in leichter Bewegung. Sie kaut einen Kaugummi. Mein Gott, wie cool, denke ich amüsiert. Und stelle gleichzeitig fest, dass ich längst in ihrem Bann bin und das, was ich tue, alles für sie tue. Sie sitzt nur da und kaut und lässt ihre Popmusik aus dem Radio laufen und wartet auf ihren Typen, der wahrscheinlich gerade zahlt und noch ein wenig im Playboy blättert oder was weiß ich. Ich jedenfalls würdige sie keines Blickes mehr, sondern tauche ein in die Rolle des Taxifahrers am Fahrzeug auf der Tankstelle. Da gibt's natürlich allerhand zu tun und das will alles ganz fein abgestimmt sein. Und so lasse ich nur genau so viel Kraft, wie gerade nötig in meine Bewegungen fließen, um sie ganz ausgeglichen und präzise zu gestalten. Leichterhands öffnen sich nun die Türen, nach sanftem Druck federn die Aschenbecher aus ihren Rahmen, um sich gleich darauf entleert und gesäubert mit der rechten Spannung wieder in ihr Gehäuse zu finden. Bodenmatten, sonst oft nach Gummiweise widerspenstig, wölben sich lustig wie von selbst und schütteln den Staub des Tages von sich. Gerade damit fertig, ist auch schon der Tank voll und der Zapfhahn klingt sich in die Säule ein, das alles nahezu geräuschlos und ich stehe bereits unter der geöffneten Motorhaube und lasse, um den Ölstand zu prüfen, nicht ohne Eleganz das vordere Ende des Messstabes durch das Läppchen in meiner linken laufen, worauf der Stab ohne Umschweife und schöner Leichtigkeit in die dafür vorgesehene Öffnung gleitet und weiter in den Schacht hineinfährt, in einer einzigen ruhigen und dennoch druckvollen, die Tiefe auslotenden Bewegung. Und dieser kleine Vorgang wiederholt sich gleich noch einmal. Ja, ich bin mit Freude bei der Sache. Dieses Auto braucht heute kein Öl mehr. Ich lasse die Haube mit exakt dem leisen Klacken zufallen, das dem Geräuschdesigner vorgeschwebt und ihn dann begeistert haben dürfte, damals in der Entwicklungsabteilung. Sehr schön, ich bin soweit zufrieden, ich tauche wieder auf. Mein Blick schweift zu der bewussten Stelle, aber da ist nichts, da ist gar nichts mehr. Blutroter Jaguar und pechschwarze Dame sind spurlos verschwunden, haben das gesamte Gelände verlassen, wie ich durch eine Kopfbewegung feststelle, die ein Tick zu schnell ist. Ich bin etwas irritiert, aber auch nicht lange. Dann stehe ich da am Tisch im Laden mit meinem Kaffee, der hier immerhin in richtigen Porzellanbechern ausgeschenkt wird. Das Eis will mir heute irgendwie nicht so recht schmecken und ich setze mich bald wieder hinters Lenkrad. Dann aber springt der Motor nicht an und das ist hoch ungewöhnlich, auch beim zweiten und auch beim dritten Versuch nicht. Ich gerate in Panik, der Schweiß bricht mir aus, was habe ich falsch gemacht? Der Verdacht ist schon da und ich fummel umständlich die Tankquittung hervor, wobei meine Kleingeldkasse zu Boden geht. Und da steht es, schwarz auf weiß, 46 Liter. Ich habe 46 Liter Superbenzin getankt. Oh Mann, alle Taxen in dieser Stadt wollen nur das eine, Diesel und nochmal Diesel. Und ich fülle meins ab mit Super. Naja, ich konnte den Wagen zu einer Werkstatt um die Ecke bewegen, die noch offen war. Da haben sie mir das Zeug abgesaugt und dann durfte ich nochmal tanken. Diesmal dann Diesel. Ich will auch gar nicht von Scham und Schande reden, aber eins sage ich dir, mir hat's jedenfalls gereicht.

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Biwak. Das Biwak war eine wichtige Station in meiner Trinkerkarriere. Sozusagen das Basislager für weitere Erkundigungen in steinigem und abschüssigem Gelände. Das Biwak war meine erste Stammkneipe. Ich war 15, ging aufs Gymnasium und war, wie es sich für das Alter gehört, ganz grün hinter den Ohren. Zum Glück hatte ich eine Stütze auf dem unsicheren Weg durch diese Zeit, Freund Thomas aus meiner Klasse. Wir trafen uns so oft wie möglich und verbrachten Stunden in der Flipperhalle, wo wir an den Automaten brillierten und ein verdammt gutes Team beim Kickern abgaben. Sonnabends fanden wir uns zu den Heimspielen des HSV im Volksparkstadion ein. Damals lief die legendäre Elf mit den Seeler-Brüdern auf, mit Klaus Stürmer und Horst Schnur im Tor. Unter tausenden erwachsener Männer standen wir bei jedem Wetter in der Ostkurve und kamen dem Reiz von Unordnung und Gefahr auf die Spur. Abends trennten sich unsere Wege an der Wartenau. Dort standen wir oft noch lange herum und redeten und rauchten. Ja, wir wollten uns unbedingt das Rauchen angewöhnen. Und eines Tages beschlossen wir, weil es regnete, in die Kneipe zu gehen, die es dort unweit der Ecke gab. Sie befand sich im Erdgeschoss eines zerbombten Wohnhauses. Biwak verhieß die dürftige Neonreklame über der Tür. Und schon standen wir mitten in dem einzigen Raum mit der auffällig niedrigen Decke. Wir setzten uns rechts an den Tisch am Fenster. Die Wirtin hinter ihrem Tresen musterte uns misstrauisch und sang mit unschönen Sopran und sehr hamburgisch: »Na, was darf's denn dann wohl sein für die jungen Herren?« Colaflaschen und Gläser setzte sie unsanft vor uns ab. Wir schauten uns um. Zwei Fenster rechts und links von der Tür, gegenüber der Tresen, rechts daneben ging's zu den Klos im Keller. Neben der Tür stand die Musicbox. Sie zog uns magisch an. Wir beugten uns über die Maschine und stießen uns mit den Ellenbogen an. So viele tolle Platten gab's in der Auswahl. Roy Orbison und Brenda Lee und gute Songs von Elvis. Für eine Mark 8 Lieder. Wir schwelgten in der Musik, nickten uns zu und bestellten dann Bier. Im Biwak wurde Elbschloss ausgeschenkt. Ja, so fing das an. Wir biwakierten von nun an häufiger und gewöhnten uns ein. Die Wirtin hieß Mary, ihr Misstrauen verflog und sie zwinkerte uns bald lustig zu, wenn wir uns an den Tresen stellten. So weit waren wir schon vorgerückt. Mary hatte eigentlich immer ein blau geschlagenes Auge, mal rechts, mal links. Die Veilchen stammten, so wurde gemunkelt, von Heinz, ihrem Sohn, der am Wochenende aushalf und ein ganz dämlicher Kerl war. Allmählich wagte ich mich auch allein hin, ich schloss Bekanntschaft mit Werner, einem blonden Jungen, gerade ein Jahr älter als ich, aber ein Kopf kleiner und so ganz anders als alle meine Mitschüler. Er lernte auf dem Bau, war mächtig stark und trinkfest. Zu Beginn traute er mir nicht recht, aber beim Bier kamen wir uns langsam näher und eines Abends bot er mir nach alter Indianersitte die Blutsbrüderschaft an. »Das gilt fürs Leben«, sagte er und fasste mich streng ins Auge. Ich war stolz und gleich bereit, doch er verordnete mir Bedenkzeit von 3 Tagen. Dann war es soweit. Das Ritual, das er vorschlug, kam mir schon seltsam vor, ich machte aber mit und mochte Werner sehr in seinem heiligen Ernst. So ritzten wir uns also mit einem Kronkorken die Haut am linken Handgelenk auf und ließen einen Tropfen Blut in ein Schnapsglas mit Korn fallen. Dann tauschten wir die Gläser, kreuzten unsere rechten Arme ineinander und schluckten das rötliche Feuerwasser auf einen Zug, wobei wir uns bedeutsam anblickten. Jetzt waren wir miteinander verschworen. Und Tante Else. Tante Else war praktisch immer da. Eine Frau um die 60, die bis vor ein paar Jahren dem Gewerbe der Prostitution nachgegangen war. Das erzählte man jedenfalls, ich wäre im Traum nicht drauf gekommen. Tante Else war so mütterlich wie meine Mutter, aber immer auch zum Lachen bereit. Sie nahm mich schnurstracks unter ihre Fittiche. Jedes Mal gab sie mir ein Korn aus und unterhielt sich mit mir und von ihr fühlte ich mich verstanden. Sie fragte mich auch nach der Schule und wiegte bedenklich den Kopf über meine Unvernunft. In der Tat spitzte sich die Lage zu. Letztes Jahr schon war ich sitzen geblieben und jetzt sah es auch schlecht für mich aus. Die Lehrer spöttelten nur noch, meine Mutter weinte viel. Es war furchtbar. Aber im Biwak schüttelte ich die Sorgen ab wie einen schweren Mantel. Dort ließ man mich sein, wie ich war. Keiner nörgelte an mir rum, ich gehörte dazu. Die große Freiheit begann nach dem 3. Elbschlösschen. Gern stand ich dann, das betrunken glückliche Einzelkind, neben der Musicbox und beobachtete das Geschehen. Die versammelte Gemeinde, meist Arbeiter und Handwerker aus der Nachbarschaft, Alte und Junge, mit und ohne Frauen, alle waren sie vergnügt und ausgelassen, es wurde getanzt, Bier und Korn flossen in Strömen. Das Biwak in Hochstimmung und ich war dabei und liebte sie alle, wie sie da waren.
Es ging natürlich ins Geld und weit über meine Verhältnisse. Der Ausweg, den ich fand, bestand im Verzicht auf die Nachhilfestunden. Mein Lehrer, ein Student, spielte mit und wir teilten uns sein Honorar. Als das aufflog, war der Skandal da. Mein Vater war außer sich, meine Mutter weinte, sie wussten nicht weiter und schickten mich aufs Internat. 2 Jahre später kam ich nach Hamburg zurück. Ich ließ ein paar Tage vergehen, aber als ich dann mit strahlender Vorfreude die Stätte meiner frühen Ausschweifungen ansteuerte, wartete eine schmerzliche Überraschung auf mich. Ein Neubau aus Beton füllte die Lücke zwischen den Nachbarhäusern. Das Biwak war abgebrochen. Mein Tempel der Freiheit und Sehnsucht dahin. Oh. Vielen Dank.

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Da sind ein paar alte Leute, die erzählen, dass da früher auch schon mal so ein Dackel war, der immer um diese Ecke ging, bevor er dann plötzlich für immer verschwand. 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

0: nicht dazu sagen. Aber vielleicht kriege ich ja noch mal was raus. Dann sage ich euch Bescheid. Sollte mich aber heute noch mal jemand nach dem Dackel fragen, für mich ist die Geschichte mit dem Dackel aus.
1: Ja, hier aus der jungen Szene von Berlin eine Geschichte, die heißt Einsichten. Frierende, übernächtigte Gestalten stehen sonntagmittags in Friedrichshain und winken. Die beiden jungen Männer kommen aus demselben Club. Der eine arbeitet in dem Laden, der andere war Gast. Er kritisiert: Ziemlich öde bei euch. Die Leute uninteressant, bringen nichts rüber, langweilige Tänzer. Die meisten zu alt, trinken zu viel. Kein Ziel mehr vor Augen. Der andere hört zu und gähnt. Er steigt zuerst aus. Mach's gut, du auch. Weiter nach Neukölln. Ich: Wenn's da so ist, wie Sie sagen, was wollen Sie denn da? Er schaut mich müde an. Ich bin auch einer von denen.

Ich habe ein Buch mitgebracht von Beethoven aus dem 18. Jahrhundert. Das ist ganz schon oft benutzt worden, sieht man an den Eselsohren hier. Ein sehr altes, ehrwürdiges Papyrusbuch. So, Beethoven war damals sehr berühmt. Heute zu vergleichen an Berühmtheit wie vielleicht, naja, Matthäus. Der Fußballer, der passionierte Fußballer, Matthäus Passion. Und man muss sich vorstellen, damals hatten die kein Fernsehen. Trotzdem war er sehr berühmt, Beethoven. Er war sehr, sehr berühmt. Naja, vielleicht, wer Matthäus nicht kennt, vielleicht heute so wie Lulu Wanners und Rudolf Schock zusammen, die beiden Wanners-Leute. So. Ist ganz schön heiß hier, aber trotzdem ist egal. Kann man die Lüftung mal anmachen? Ja, so ist es gut. Hier ist ein Bild von Beethoven. Er schaut ein bisschen traurig aus. Er sieht da, auf dem Foto ist er schon tot. Denkt man, aber es stimmt nicht. Er soll tot spielen für die Versicherung. Damals schon hat man die Leute betrogen. Noch was darauf zurückzukommen. Wie gesagt, damals war es ein Kunststück, ohne Fernsehen so berühmt zu sein wie Beethoven. Aber die Leute haben sich trotzdem schon im Wohnzimmer gesetzt und in die Ecke geguckt. Das war eine sehr schöne Zeit. Sehr viele Frauen warfen sich Beethoven zu Füßen mit den Worten: Nimm mich hin, du Gurke. Er war ein lustiger Zeitgenosse. Er hatte aber auch einen Freund, Georg Friedrich Händel, kennt er vielleicht. Der Bruder von Gretel, die beiden Kinder sind ja von ihren Eltern in den Wald geschickt worden zum Lebkuchenhaus. Die Hexe wohnt, oder haben sie die nachher, haben die sich, das war sehr weit, die haben sich im Wolf gelaufen und haben dann die Hexe dem Wolf zum Fraß vorgeworfen. Beethoven selber verbrachte sein Leben in einem gläsernen Sarg. Eines Tages stach er sich mit einer Spindel in den Finger, einen Blutstropfen raus und tropfte auf seinen Tanzschuh, den er auf der großen Freitreppe liegen ließ. Das Mädchen, das bei Beethoven zu Hause die Asche putelte, fand den Schuh, küsste den Schuh. Und Beethoven wurde so groß wie ein Daumen, er nannte sich Däumling. Mit einer Gans unter dem Arm kam er eines Tages nach Hause. So tauschte er die Gans gegen einen Klumpen Gold. Ja, fast wie ein Märchen sein Leben. Ich nehme mal die Brille ab, denn auch Beethoven hatte keine Brille. Früher hatten die Leute keine Brille. Auch wenn die schlechte Augen hatten, denn den Beruf des Optikers gab es noch nicht. Auch noch nicht des Glasers, sonst hätte man da vielleicht improvisieren können mit Holzrahmen und Fensterscheibchen, kleiner Nägelchen und Kit. Und es gab aber andere Berufe, wie zum Beispiel die Freiwillige Feuerwehr, Technisches Hilfswerk oder Diakon. Das waren so die Hauptberufe damals. König, Bettler, Edelmann, Bürger, Bauer, Bettelmann. Kaiser war noch ein Beruf, der ganz gut angesehen war bei den Leuten. Nicht gut angesehen war Skateboardverleih. Denn das gab es noch gar nicht. Aber andere Berufe, wie zum Beispiel Fernsehmoderator und so, waren in Aussicht. Denn die Leute saßen ja damals schon im Wohnzimmer, guckten in die Ecke. Und bestimmte Leute malten sich schon mit Fantasie aus, wie sie in dieser Ecke sitzen und moderieren. Beethoven war immer so ein bisschen sauertöpfisch, also zugeguckt. Das lag daran, weil er war nicht sehr groß. Ein Meter groß ist nicht sehr groß, auch für damalige Verhältnisse. Die Menschen waren damals kleiner, damit sie in ihre Anziehsachen passten. Er war dafür 2 Meter breit, 6 Meter lang und 18 Meter tief. Das ist jetzt nicht lustig. Auf jeden Fall, wenn jemand damals was an den Augen hatte, dann hatte man ein altes Hausmittelchen auf ein altes Hausmittel zurückgegriffen. Schöne, leckere deutsche Möhren, ganz tief in die Augenhöhlen gesteckt, was dann übrig bleibt, das sieht so ein bisschen aus wie eine Pupille. So, ich will jetzt mal das Stück spielen, ich will noch nicht so lange auf Folter spannen. Es ist ein sehr schönes Stück, ist allerdings sehr leise geschrieben, schon von der Schreibweise schon sehr leise. Es schreit eigentlich an, wie viele andere Kompositionen von Frank Zappa zum Beispiel.
Dieses Stück ist für sich, steht für sich, liegt für sich im Bett, im dicken Daunenbett der Gefühle. Es wird praktisch ohne Anschlag gespielt auf dem Klavier. Damals gab es auch noch keine Klaviere. Die Großkomponisten haben ausschließlich für Canvas Tröte schreiben müssen. Oder für zusammengekniffenen Luftballon. Glaube ich auf jeden Fall. Auf jeden Fall ist das ein Automatikklavier, nur zwei Pedale, Gas und Bremse. Und jetzt wieder am Anfang. Das Lied ist so leise, dass Beethoven selber es nie gehört hat, denn er hatte sich die Trommelfelle verkauft.

bemerke ich die junge Schönheit mit der tiefschwarzen Mähne dort auf dem Beifahrersitz. Sie schaut mich an. Unsere Blicke treffen sich und unwillkürlich spannen sich meine Bauchmuskeln an, während ich mich aus der Taxe drehend aufrichte. Auch wird mein Gang auf dem Weg zur Tanksäule immer federnder. Als ich mit routiniertem Schwung den Zapfhahn in die Tanköffnung führe und dann den Kopf hebe, schaut sie immer noch her. Sie langweilt sich augenscheinlich und ich bin das Einzige hier, was sich bewegt. Entspannt in den schwarzen Ledersitz geschmiegt, blickt sie mich über die Ränder ihrer Sonnenbrille hinweg unbeteiligt an, die Brauen ein ganz klein wenig hochgezogen, wie es scheint, den Unterkiefer in leichter Bewegung. Sie kaut einen Kaugummi. Mein Gott, wie cool, denke ich amüsiert und stelle gleichzeitig fest, dass ich längst in ihrem Bann bin und das, was ich tue, alles für sie tue. Sie sitzt nur da und kaut und lässt ihre Popmusik aus dem Radio laufen und wartet auf ihren Typen, der wahrscheinlich gerade zahlt und noch ein wenig im Playboy blättert oder was weiß ich. Ich jedenfalls würdige sie keines Blickes mehr, sondern tauche ein in die Rolle des Taxifahrers am Fahrzeug auf der Tankstelle. Da gibt's natürlich allerhand zu tun und das will alles ganz fein abgestimmt sein. Und so lasse ich nur genau so viel Kraft wie gerade nötig in meine Bewegungen fließen, um sie ganz ausgeglichen und präzise zu gestalten. Leichterhands öffnen sich nun die Türen, nach sanftem Druck federn die Aschenbecher aus ihren Rahmen, um sich gleich darauf entleert und gesäubert mit der rechten Spannung wieder in ihr Gehäuse zu finden. Bodenmatten, sonst oft nach Gummiweise widerspenstig, wölben sich lustig wie von selbst und schütteln den Staub des Tages von sich. Gerade damit fertig, ist auch schon der Tank voll und der Zapfhahn klingt sich in die Säule ein, das alles nahezu geräuschlos und ich stehe bereits unter der geöffneten Motorhaube und lasse, um den Ölstand zu prüfen, nicht ohne Eleganz das vordere Ende des Messstabes durch das Läppchen in meiner Linken laufen, worauf der Stab ohne Umschweife und schöner Leichtigkeit in die dafür vorgesehene Öffnung gleitet und weiter in den Schacht hineinfährt, in einer einzigen ruhigen und dennoch druckvollen, die Tiefe auslotenden Bewegung. Und dieser kleine Vorgang wiederholt sich gleich noch einmal. Ja, ich bin mit Freude bei der Sache. Dieses Auto braucht heute kein Öl mehr. Ich lasse die Haube mit exakt dem leisen Klacken zufallen, das dem Geräuschdesigner vorgeschwebt und ihn dann begeistert haben dürfte, damals in der Entwicklungsabteilung. Sehr schön, ich bin soweit zufrieden, ich tauche wieder auf. Mein Blick schweift zu der bewussten Stelle, aber da ist nichts, da ist gar nichts mehr. Blutroter Jaguar und pechschwarze Dame sind spurlos verschwunden, haben das gesamte Gelände verlassen, wie ich durch eine Kopfbewegung feststelle, die ein Tick zu schnell ist. Ich bin etwas irritiert, aber auch nicht lange. Dann stehe ich da am Tisch im Laden mit meinem Kaffee, der hier immerhin in richtigen Porzellanbechern ausgeschenkt wird. Das Eis will mir heute irgendwie nicht so recht schmecken und ich setze mich bald wieder hinters Lenkrad. Dann aber springt der Motor nicht an und das ist hoch ungewöhnlich, auch beim zweiten und auch beim dritten Versuch nicht. Ich gerate in Panik, der Schweiß bricht mir aus, was habe ich falsch gemacht? Der Verdacht ist schon da und ich fummel umständlich die Tankquittung hervor, wobei meine Kleingeldkasse zu Boden geht. Und da steht es, schwarz auf weiß, 46 Liter. Ich habe 46 Liter Superbenzin getankt. Oh Mann, alle Taxen in dieser Stadt wollen nur das eine, Diesel und nochmal Diesel. Und ich fülle meins ab mit Super. Naja, ich konnte den Wagen zu einer Werkstatt um die Ecke bewegen, die noch offen war. Da haben sie mir das Zeug abgesaugt und dann durfte ich nochmal tanken. Diesmal dann Diesel. Ich will auch gar nicht von Scham und Schande reden, aber eins sage ich dir, mir hat's jedenfalls gereicht.

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Integration. Mein Gott, sieht der Mann finster drein. Sitzt hinten mit verschränkten Armen und umwölkter Stirn, eine Zigarette zwischen die Lippen gekniffen. Na, ich frag ihn mal. Ist Ihnen eine Laus über die Leber gelaufen? Nein, meine Frau. Wir haben Ehekrach. Sie hat mich rausgeschmissen. Der Mann ist aus Syrien, seit 15 Jahren in Berlin, seit 7 verheiratet, 2 Kinder, Computerfachmann. Und nun? Jetzt baller ich mir ein, sagt der Syrer. Und ich staune über sein Deutsch. Mit 2 Kollegen, einem Türken und einem Schwaben. Er lächelt fein. Gut, dass morgen Samstag ist. Na also, wenn das keine gelungene Integration ist. Schön.

Ja, hier aus der jungen Szene von Berlin eine Geschichte, die heißt Einsichten. Frierende, übernächtigte Gestalten stehen sonntagmittags in Friedrichshain und winken. Die beiden jungen Männer kommen aus demselben Club. Der eine arbeitet in dem Laden, der andere war Gast. Er kritisiert. Ziemlich öde bei euch. Die Leute uninteressant, bringen nichts rüber, langweilige Tänzer. Die meisten zu alt, trinken zu viel. Kein Ziel mehr vor Augen. Der andere hört zu und gähnt. Er steigt zuerst aus. Mach's gut, du auch. 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

Biwak. Das Biwak war eine wichtige Station in meiner Trinkerkarriere. Sozusagen das Basislager für weitere Erkundigungen in steinigen und abschüssigen Gelände. Das Biwak war meine erste Stammkneipe. Ich war 15, ging aufs Gymnasium und war, wie es sich für das Alter gehört, ganz grün hinter den Ohren. Zum Glück hatte ich eine Stütze auf dem unsicheren Weg durch diese Zeit, Freund Thomas aus meiner Klasse. Wir trafen uns so oft wie möglich und verbrachten Stunden in der Flipperhalle, wo wir an den Automaten brillierten und ein verdammt gutes Team beim Kickern abgaben. Sonnabends fanden wir uns zu den Heimspielen des HSV im Volksparkstadion ein. Damals lief die legendäre Elf mit den Seeler-Brüdern auf, mit Klaus Stürmer und Horst Schnur im Tor. Unter tausenden erwachsener Männer standen wir bei jedem Wetter in der Ostkurve und kamen dem Reiz von Unordnung und Gefahr auf die Spur. Abends trennten sich unsere Wege an der Wartenau. Dort standen wir oft noch lange herum und redeten und rauchten. Ja, wir wollten uns unbedingt das Rauchen angewöhnen. Und eines Tages beschlossen wir, weil es regnete, in die Kneipe zu gehen, die es dort unweit der Ecke gab. Sie befand sich im Erdgeschoss eines zerbombten Wohnhauses. Biwak verhieß die dürftige Neonreklame über der Tür. Und schon standen wir mitten in dem einzigen Raum mit der auffällig niedrigen Decke. Wir setzten uns rechts an den Tisch am Fenster. Die Wirtin hinter ihrem Tresen musterte uns misstrauisch und sang mit unschönen Sopran und sehr hamburgisch: »Na, was darf's denn dann wohl sein für die jungen Herren?« Colaflaschen und Gläser setzte sie unsanft vor uns ab. Wir schauten uns um. Zwei Fenster rechts und links von der Tür, gegenüber der Tresen, rechts daneben ging's zu den Klos im Keller. Neben der Tür stand die Musicbox. Sie zog uns magisch an. Wir beugten uns über die Maschine und stießen uns mit den Ellenbogen an. So viele tolle Platten gab's in der Auswahl. Roy Orbison und Brenda Lee und gute Songs von Elvis. Für eine Mark 8 Lieder. Wir schwelgten in der Musik, nickten uns zu und bestellten dann Bier. Im Biwak wurde Elbschloss ausgeschenkt. Ja, so fing das an. Wir biwakierten von nun an häufiger und gewöhnten uns ein. Die Wirtin hieß Mary, ihr Misstrauen verflog und sie zwinkerte uns bald lustig zu, wenn wir uns an den Tresen stellten. So weit waren wir schon vorgerückt. Mary hatte eigentlich immer ein blau geschlagenes Auge, mal rechts, mal links. Die Veilchen stammten, so wurde gemunkelt, von Heinz, ihrem Sohn, der am Wochenende aushalf und ein ganz dämlicher Kerl war. Allmählich wagte ich mich auch allein hin, ich schloss Bekanntschaft mit Werner, einem blonden Jungen, gerade ein Jahr älter als ich, aber ein Kopf kleiner und so ganz anders als alle meine Mitschüler. Er lernte auf dem Bau, war mächtig stark und trinkfest. Zu Beginn traute er mir nicht recht, aber beim Bier kamen wir uns langsam näher und eines Abends bot er mir nach alter Indianersitte die Blutsbrüderschaft an. »Das gilt fürs Leben«, sagte er und fasste mich streng ins Auge. Ich war stolz und gleich bereit, doch er verordnete mir Bedenkzeit von 3 Tagen. Dann war es soweit. Das Ritual, das er vorschlug, kam mir schon seltsam vor, ich machte aber mit und mochte Werner sehr in seinem heiligen Ernst. So ritzten wir uns also mit einem Kronkorken die Haut am linken Handgelenk auf und ließen einen Tropfen Blut in ein Schnapsglas mit Korn fallen. Dann tauschten wir die Gläser, kreuzten unsere rechten Arme ineinander und schluckten das rötliche Feuerwasser auf einen Zug, wobei wir uns bedeutsam anblickten. Jetzt waren wir miteinander verschworen. Und Tante Else. Tante Else war praktisch immer da. Eine Frau um die 60, die bis vor ein paar Jahren dem Gewerbe der Prostitution nachgegangen war. Das erzählte man jedenfalls, ich wäre im Traum nicht drauf gekommen. Tante Else war so mütterlich wie meine Mutter, aber immer auch zum Lachen bereit. Sie nahm mich schnurstracks unter ihre Fittiche. Jedes Mal gab sie mir ein Korn aus und unterhielt sich mit mir und von ihr fühlte ich mich verstanden. Sie fragte mich auch nach der Schule und wiegte bedenklich den Kopf über meine Unvernunft. In der Tat spitzte sich die Lage zu. Letztes Jahr schon war ich sitzen geblieben und jetzt sah es auch schlecht für mich aus. Die Lehrer spöttelten nur noch, meine Mutter weinte viel. Es war furchtbar. Aber im Biwak schüttelte ich die Sorgen ab wie einen schweren Mantel. Dort ließ man mich sein, wie ich war. Keiner nörgelte an mir rum, ich gehörte dazu. Die große Freiheit begann nach dem 3. Elbschlösschen. Gern stand ich dann, das betrunken, glückliche Einzelkind, neben der Musicbox und beobachtete das Geschehen. Die versammelte Gemeinde, meist Arbeiter und Handwerker aus der Nachbarschaft, Alte und Junge, mit und ohne Frauen, alle waren sie vergnügt und ausgelassen, es wurde getanzt, Bier und Korn flossen in Strömen. Das Biwak in Hochstimmung und ich war dabei und liebte sie alle, wie sie da waren.
Es ging natürlich ins Geld und weit über meine Verhältnisse. Der Ausweg, den ich fand, bestand im Verzicht auf die Nachhilfestunden. Mein Lehrer, ein Student, spielte mit und wir teilten uns ein Honorar. Als das aufflog, war der Skandal da. Mein Vater war außer sich, meine Mutter weinte, sie wussten nicht weiter und schickten mich aufs Internat. 2 Jahre später kam ich nach Hamburg zurück. Ich ließ ein paar Tage vergehen, aber als ich dann mit strahlender Vorfreude die Stätte meiner frühen Ausschweifungen ansteuerte, wartete eine schmerzliche Überraschung auf mich. Ein Neubau aus Beton füllte die Lücke zwischen den Nachbarhäusern. Das Biwak war abgebrochen. Mein Tempel der Freiheit und Sehnsucht dahin. Oh. Vielen Dank.

0: Es ist Sommer und ich stehe mit meinem Taxi am Bahnhof Zoo. Schon ein ganzes Weilchen, aber jetzt bin ich der Erste. Ich schaue zu, wie zwei alte Damen aus der Bahnhofshalle hinaustreten. Sie bleiben stehen, setzen ihre Koffer ab, blicken sich um, blicken nicht durch und ich weiß, das sind meine Fahrgäste. Ich also raus aus dem Wagen, öffne den Kofferraum und gehe auf sie zu. Die beiden sehen aufgeräumt aus, tragen altmodische Kostüme, eine ist groß und dürr und wie es scheint rüstiger als die andere, die kleiner ist, aber ebenfalls ganz filigran. Sie haben sich gerade wieder in Bewegung gesetzt, da bin ich bei Ihnen. Ich bin Ihr Taxifahrer, guten Tag. Ach, wunderbar. Na, das ist aber schön. Woher wussten Sie denn? Zwei muntere alte Gesichter mit wachen Augen lächeln mich an. Koffer rein, Klappe zu, wir sitzen im Taxi. Die größere, resoluter aussehend und mit schneeweißen Haaren sagt, fahren Sie uns bitte nach Wilmersdorf in die Württembergische Straße. Na schön, denke ich, das ist ja nun keine große Reise, aber gut, so ist das eben. Ich beschließe mich nicht zu ärgern und im Übrigen ist die Württembergische meine erste Adresse in Berlin. Mit anderen Worten, dort wohnten meine Eltern, als sie jung waren, mit mir als Säugling. Also los geht's. An der nächsten Ampel betrachte ich meine Fahrgäste im Rückspiegel. Die resolute Dame war anscheinend irgendwann schon mal in Berlin, kennt sich aus und kommentiert. Sie sitzt in der Mitte der Rückbank, sendet Blicke in alle Richtungen und »Schau mal«, ruft sie, als wir weiterfahren, »das ist der Kudamm.« Ihre Begleiterin, die zwischen ihr und der Tür ein wenig eingeengt ist, blickt gehorsam rechts aus dem Fenster. Hier muss ich mich einschalten, denn es ist die Kantstraße, die wir überqueren und ich mache die Dame darauf aufmerksam. Aber wir sind doch hier in der Joachimsthaler Straße. Ja, natürlich, da vorne ist ja schon das Kranzlereck. Nach einer kleinen Pause fragt sie, sagen Sie mal, gibt es denn das Krankenhaus noch? Ich stutze, welches Krankenhaus meint sie wohl? Ach so, klar, das Krankenhaus. Ich sage, Sie meinen bestimmt das Westsanatorium. Nein, das gibt's nicht mehr. Aber Sie werden lachen. Nun mache ich eine kleine Pause. Soll ich oder soll ich nicht, geht's mir durch den Sinn. Sie werden lachen, da bin ich geboren. Ach, sagt da die Ältere schnell und beugt sich ein wenig vor. Wann denn? Ich zögere, denke, oh nee, wenn das so weitergeht, erzähle ich ihr gleich mein ganzes Leben. Laut sage ich, 1947 im Juli. Jetzt kommt Leben in mein Taxi. Der Rückspiegel verdunkelt sich, denn sie schnellt nach vorn. Nein, schreit sie laut und begeistert mit Juhu und Hurra. Dann habe ich sie gebadet, gewindelt und gewickelt. Ich war nämlich Säuglingsschwester von 47 bis 49 im Westsanatorium. Ach du Liebes, bist ja meine Säuglingsschwester, denke ich. Das kann doch wohl nicht wahr sein, schreie ich nun auch und drehe mich kurz um. Wir blicken uns schnell und tief in die Augen. Wir sind uns für einen Augenblick ganz nah. Um den Hals fallen können wir uns nicht, denn wir sind in Fahrt und zwar ziemlich genau auf Höhe der alten Klinik, aber dafür kneift sie mich immerzu in den rechten Oberarm. Ich halte einen Moment an und nun können wir uns ausgiebig betrachten und vor Verwunderung die Köpfe schütteln. Mit einem schönen Druck geben wir uns beide die Hand, meine Säuglingsschwester und ich. Ihre Begleiterin macht auch mit, sie zwinkert ganz doll und steuert kleine schnalzende Laute der Überraschung und des Unglaubens bei. Oh Mann, denke ich, eben noch ganz fremd und nun so nah, mir wird es nämlich gerade ein bisschen zu viel, ich kenne das von mir. Ich fange an zu witzeln und sage, also, ich glaube nicht, dass ich sie wiedererkannt hätte. Sie ruft aus, das macht doch nichts, wir haben uns ja gefunden. Bei der Weiterfahrt muss ich nun doch mein Leben erzählen und ich tue es gern, aber ich bin noch keine 20, da sind wir am Fahrziel angelangt. Schon heißt es Abschied nehmen. Und gleich ist es wieder ein bisschen fremd. Ich stelle den Damen die Koffer vor die Haustür, wir schütteln uns ein letztes Mal lächelnd die Hände, aber irgendwie geht es für mich plötzlich zu schnell. Man müsste doch eigentlich feiern oder wenigstens zusammen Kaffee trinken. Doch für die alten Damen scheint es keine offenen Fragen zu geben. Sie winkt mir vergnügt vor der Haustreppe zu, dann sind sie weg. Ich sitze in meinem Auto und schaue mir durch mein Schiebedach die Fassade an und dann die Fassade zwei Häuser weiter. Dort habe ich einmal gewohnt, vor langer Zeit, ganz am Anfang. Vielen Dank.
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Es ist Sommer und ich stehe mit meinem Taxi am Bahnhof Zoo. Schon ein ganzes Weilchen, aber jetzt bin ich der Erste. Ich schaue zu, wie zwei alte Damen aus der Bahnhofshalle hinaustreten. Sie bleiben stehen, setzen ihre Koffer ab, blicken sich um, blicken nicht durch und ich weiß, das sind meine Fahrgäste. Ich also raus aus dem Wagen, öffne den Kofferraum und gehe auf sie zu. Die beiden sehen aufgeräumt aus, tragen altmodische Kostüme, eine ist groß und dürr und wie es scheint rüstiger als die andere, die kleiner ist, aber ebenfalls ganz filigran. Sie haben sich gerade wieder in Bewegung gesetzt, da bin ich bei Ihnen. Ich bin Ihr Taxifahrer, guten Tag. Ach, wunderbar. Na, das ist aber schön. Woher wussten Sie denn? Zwei muntere alte Gesichter mit wachen Augen lächeln mich an. Koffer rein, Klappe zu, wir sitzen im Taxi. Die größere, resoluter aussehend und mit schneeweißen Haaren sagt, fahren Sie uns bitte nach Wilmersdorf in die Württembergische Straße. Na schön, denke ich, das ist ja nun keine große Reise, aber gut, so ist das eben. Ich beschließe mich nicht zu ärgern und im Übrigen ist die Württembergische meine erste Adresse in Berlin. Mit anderen Worten, dort wohnten meine Eltern, als sie jung waren, mit mir als Säugling. Also los geht's. An der nächsten Ampel betrachte ich meine Fahrgäste im Rückspiegel. Die resolute Dame war anscheinend irgendwann schon mal in Berlin, kennt sich aus und kommentiert. Sie sitzt in der Mitte der Rückbank, sendet Blicke in alle Richtungen und »Schau mal«, ruft sie, als wir weiterfahren, »das ist der Kudamm.« Ihre Begleiterin, die zwischen ihr und der Tür ein wenig eingeengt ist, blickt gehorsam rechts aus dem Fenster. Hier muss ich mich einschalten, denn es ist die Kantstraße, die wir überqueren und ich mache die Dame darauf aufmerksam. Aber wir sind doch hier in der Joachimsthaler Straße. Ja, natürlich, da vorne ist ja schon das Kranzlereck. Nach einer kleinen Pause fragt sie, sagen Sie mal, gibt es denn das Krankenhaus noch? Ich stutze. Welches Krankenhaus meint sie wohl? Ach so, klar, das Krankenhaus. Ich sage, Sie meinen bestimmt das Westsanatorium. Nein, das gibt's nicht mehr. Aber Sie werden lachen. Nun mache ich eine kleine Pause. Soll ich oder soll ich nicht, geht's mir durch den Sinn. Sie werden lachen, da bin ich geboren. Ach, sagt da die Ältere schnell und beugt sich ein wenig vor. Wann denn? Ich zögere, denke, oh nee, wenn das so weitergeht, erzähle ich ihr gleich mein ganzes Leben. Laut sage ich, 1947 im Juli. Jetzt kommt Leben in mein Taxi. Der Rückspiegel verdunkelt sich, denn sie schnellt nach vorn. Nein, schreit sie laut und begeistert mit Juhu und Hurra. Dann habe ich sie gebadet, gewindelt und gewickelt. Ich war nämlich Säuglingsschwester von 47 bis 49 im Westsanatorium. Ach du Liebes, bist ja meine Säuglingsschwester, denke ich. Das kann doch wohl nicht wahr sein, schreie ich nun auch und drehe mich kurz um. Wir blicken uns schnell und tief in die Augen. Wir sind uns für einen Augenblick ganz nah. Um den Hals fallen können wir uns nicht, denn wir sind in Fahrt und zwar ziemlich genau auf Höhe der alten Klinik, aber dafür kneift sie mich immerzu in den rechten Oberarm. Ich halte einen Moment an und nun können wir uns ausgiebig betrachten und vor Verwunderung die Köpfe schütteln. Mit einem schönen Druck geben wir uns beide die Hand, meine Säuglingsschwester und ich. Ihre Begleiterin macht auch mit, sie zwinkert ganz doll und steuert kleine schnalzende Laute der Überraschung und des Unglaubens bei. Oh Mann, denke ich, eben noch ganz fremd und nun so nah, mir wird es nämlich gerade ein bisschen zu viel, ich kenne das von mir. Ich fange an zu witzeln und sage, also, ich glaube nicht, dass ich sie wiedererkannt hätte. Sie ruft aus, das macht doch nichts, wir haben uns ja gefunden. Bei der Weiterfahrt muss ich nun doch mein Leben erzählen und ich tue es gern, aber ich bin noch keine 20, da sind wir am Fahrziel angelangt. Schon heißt es Abschied nehmen. Und gleich ist es wieder ein bisschen fremd. Ich stelle den Damen die Koffer vor die Haustür, wir schütteln uns ein letztes Mal lächelnd die Hände, aber irgendwie geht es für mich plötzlich zu schnell. Man müsste doch eigentlich feiern oder wenigstens zusammen Kaffee trinken. Doch für die alten Damen scheint es keine offenen Fragen zu geben. Sie winkt mir vergnügt vor der Haustreppe zu, dann sind sie weg. Ich sitze in meinem Auto und schaue mir durch mein Schiebedach die Fassade an und dann die Fassade zwei Häuser weiter. Dort habe ich einmal gewohnt, vor langer Zeit, ganz am Anfang. Vielen Dank.

Biwak. Das Biwak war eine wichtige Station in meiner Trinkerkarriere. Sozusagen das Basislager für weitere Erkundigungen in steinigem und abschüssigem Gelände. Das Biwak war meine erste Stammkneipe. Ich war 15, ging aufs Gymnasium und war, wie es sich für das Alter gehört, ganz grün hinter den Ohren. Zum Glück hatte ich eine Stütze auf dem unsicheren Weg durch diese Zeit, Freund Thomas aus meiner Klasse. Wir trafen uns so oft wie möglich und verbrachten Stunden in der Flipperhalle, wo wir an den Automaten brillierten und ein verdammt gutes Team beim Kickern abgaben. Sonnabends fanden wir uns zu den Heimspielen des HSV im Volksparkstadion ein. Damals lief die legendäre Elf mit den Seeler-Brüdern auf, mit Klaus Stürmer und Horst Schnur im Tor. Unter tausenden erwachsener Männer standen wir bei jedem Wetter in der Ostkurve und kamen dem Reiz von Unordnung und Gefahr auf die Spur. Abends trennten sich unsere Wege an der Wartenau. Dort standen wir oft noch lange herum und redeten und rauchten. Ja, wir wollten uns unbedingt das Rauchen angewöhnen. Und eines Tages beschlossen wir, weil es regnete, in die Kneipe zu gehen, die es dort unweit der Ecke gab. Sie befand sich im Erdgeschoss eines zerbombten Wohnhauses. Biwak verhieß die dürftige Neonreklame über der Tür. Und schon standen wir mitten in dem einzigen Raum mit der auffällig niedrigen Decke. Wir setzten uns rechts an den Tisch am Fenster. Die Wirtin hinter ihrem Tresen musterte uns misstrauisch und sang mit unschönen Sopran und sehr hamburgisch: »Na, was darf's denn dann wohl sein für die jungen Herren?« Colaflaschen und Gläser setzte sie unsanft vor uns ab. Wir schauten uns um. Zwei Fenster rechts und links von der Tür, gegenüber der Tresen, rechts daneben ging's zu den Klos im Keller. Neben der Tür stand die Musicbox. Sie zog uns magisch an. Wir beugten uns über die Maschine und stießen uns mit den Ellenbogen an. So viele tolle Platten gab's in der Auswahl. Roy Orbison und Brenda Lee und gute Songs von Elvis. Für eine Mark 8 Lieder. Wir schwelgten in der Musik, nickten uns zu und bestellten dann Bier. Im Biwak wurde Elbschloss ausgeschenkt. Ja, so fing das an. Wir biwakierten von nun an häufiger und gewöhnten uns ein. Die Wirtin hieß Mary, ihr Misstrauen verflog und sie zwinkerte uns bald lustig zu, wenn wir uns an den Tresen stellten. So weit waren wir schon vorgerückt. Mary hatte eigentlich immer ein blau geschlagenes Auge, mal rechts, mal links. Die Veilchen stammten, so wurde gemunkelt, von Heinz, ihrem Sohn, der am Wochenende aushalf und ein ganz dämlicher Kerl war. Allmählich wagte ich mich auch allein hin, ich schloss Bekanntschaft mit Werner, einem blonden Jungen, gerade ein Jahr älter als ich, aber ein Kopf kleiner und so ganz anders als alle meine Mitschüler. Er lernte auf dem Bau, war mächtig stark und trinkfest. Zu Beginn traute er mir nicht recht, aber beim Bier kamen wir uns langsam näher und eines Abends bot er mir nach alter Indianersitte die Blutsbrüderschaft an. »Das gilt fürs Leben«, sagte er und fasste mich streng ins Auge. Ich war stolz und gleich bereit, doch er verordnete mir Bedenkzeit von 3 Tagen. Dann war es soweit. Das Ritual, das er vorschlug, kam mir schon seltsam vor, ich machte aber mit und mochte Werner sehr in seinem heiligen Ernst. So ritzten wir uns also mit einem Kronkorken die Haut am linken Handgelenk auf und ließen einen Tropfen Blut in ein Schnapsglas mit Korn fallen. Dann tauschten wir die Gläser, kreuzten unsere rechten Arme ineinander und schluckten das rötliche Feuerwasser auf einen Zug, wobei wir uns bedeutsam anblickten. Jetzt waren wir miteinander verschworen. Und Tante Else. Tante Else war praktisch immer da. Eine Frau um die 60, die bis vor ein paar Jahren dem Gewerbe der Prostitution nachgegangen war. Das erzählte man jedenfalls, ich wäre im Traum nicht drauf gekommen. Tante Else war so mütterlich wie meine Mutter, aber immer auch zum Lachen bereit. Sie nahm mich schnurstracks unter ihre Fittiche. Jedes Mal gab sie mir ein Korn aus und unterhielt sich mit mir und von ihr fühlte ich mich verstanden. Sie fragte mich auch nach der Schule und wiegte bedenklich den Kopf über meine Unvernunft. In der Tat spitzte sich die Lage zu. Letztes Jahr schon war ich sitzen geblieben und jetzt sah es auch schlecht für mich aus. Die Lehrer spöttelten nur noch, meine Mutter weinte viel. Es war furchtbar. Aber im Biwak schüttelte ich die Sorgen ab wie einen schweren Mantel. Dort ließ man mich sein, wie ich war. Keiner nörgelte an mir rum, ich gehörte dazu. Die große Freiheit begann nach dem 3. Elbschlösschen. Gern stand ich dann, das betrunken, glückliche Einzelkind, neben der Musicbox und beobachtete das Geschehen. Die versammelte Gemeinde, meist Arbeiter und Handwerker aus der Nachbarschaft, Alte und Junge, mit und ohne Frauen, alle waren sie vergnügt und ausgelassen, es wurde getanzt, Bier und Korn flossen in Strömen. Das Biwak in Hochstimmung und ich war dabei und liebte sie alle, wie sie da waren.
Es ging natürlich ins Geld und weit über meine Verhältnisse. Der Ausweg, den ich fand, bestand im Verzicht auf die Nachhilfestunden. Mein Lehrer, ein Student, spielte mit und wir teilten uns ein Honorar. Als das aufflog, war der Skandal da. Mein Vater war außer sich, meine Mutter weinte, sie wussten nicht weiter und schickten mich aufs Internat. 2 Jahre später kam ich nach Hamburg zurück. Ich ließ ein paar Tage vergehen, aber als ich dann mit strahlender Vorfreude die Stätte meiner frühen Ausschweifungen ansteuerte, wartete eine schmerzliche Überraschung auf mich. Ein Neubau aus Beton füllte die Lücke zwischen den Nachbarhäusern. Das Biwak war abgebrochen. Mein Tempel der Freiheit und Sehnsucht dahin. Oh. Vielen Dank.

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